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1: Es ist 3 Uhr.
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1: Es ist 4 Uhr. 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

0: Einen guten Morgen miteinander. Schön, sind ihr wach mit uns heute am Morgen früh. Es ist 5 Uhr.
1: Ich bin Laura Kühne. Guten Morgen.
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1: Der Sonntagsblick wird nach fast 60 Jahren eingestellt. Die letzte Ausgabe erscheint Ende Jahr. Ab Anfang Januar bringt Rinje dafür jeweils am Samstag eine neue Ausgabe mit dem Namen «Blick fürs Wochenende» heraus. Bestehende Abonnentinnen und Abonnenten erhalten diese automatisch. Entlassungen soll es wegen der Umstellung laut dem Rinje Verlag keine geben. Der spanische Geheimdienst hat die Behörden offenbar vor der Ankunft zehntausender Migranten in der Nordafrika-Exklave Ceuta gewarnt. Das zeigen neu freigegebene Unterlagen. Bereits am 29. Juli informierte der Geheimdienst die Behörden über Aufrufe in sozialen Netzwerken, die Grenze zu überqueren. Einen Tag später setzte der große Andrang ein. Laut der spanischen Regierung kamen innerhalb von 2 Tagen bis zu 80.000 Menschen aus Marokko nach Ceuta. Nach der deutlichen CDU-Niederlage in Sachsen-Anhalt steigt der Druck auf Bundeskanzler Friedrich Merz. Ein Verbotsverfahren gegen die als gesichert rechtsextrem eingestufte AfD lehnt er aber weiterhin ab. Er bezweifle, dass ein solches Verfahren erfolgreich wäre. Stattdessen müsse sich die politische Mitte mit der AfD politisch auseinandersetzen und versuchen, deren Wählerinnen und Wähler zurückzugewinnen. Das US-Unternehmen Anthropic meldet einen weiteren Cybersicherheitsvorfall mit seinem KI-Modell Claude. Der Zwischenfall habe sich bereits im Januar ereignet, schreibt das Unternehmen. Betroffene seien informiert worden, weitere Details nennt Anthropic nicht. Es ist bereits der 4. bekannt gewordene Sicherheitsvorfall. Noch ist es ruhig auf den Strassen unterwegs um diese Zeit. Das heisst, aktuell habt ihr freie Fahrt, kommt gut und sicher euer Ziel. Um die 22 Grad um, es sind heute möglich. Dazu gibt es eine schwache Brise und sonst vor allem Sonne. Nur ab und zu wechselt die, dann aber den Platz mit ein paar wenigen Wolken. Regen ist wirklich nur an sehr wenigen Orten möglich.
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0: Für einen guten Start in diesen Tag bin ich für euch da heute Morgen. Selina Linder, mein Name. Hallo.

Weil wir jetzt nicht wissen, ob ihr euren ersten Kaffee heute Morgen schon gehabt habt und darum extrem ansprechbar sind, warten wir noch kurz mit grossen Inhalt. Oder nehmt es mega gemütlich heute am Morgen, an dem Donnerstag, und spielt euch einfach von der besten Musik. Von der haben wir viel parat heute den ganzen Tag. Starten wir mit Body Talk. Mit dem DJ Alle Farben und dem René Miller. Steht gut auf, kommt gut in den Donnerstag. Hallo!

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2: Guten Morgen miteinander. Das ist Pilatus Morgenshow. Schön, dass ihr mit dabei seid. Es ist 5:30 Uhr.
3: Ich bin Laura Kühne. Guten Morgen.
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3: Haushalte mit tiefen Einkommen stehen in der Schweiz finanziell zunehmend unter Druck. Das zeigt eine repräsentative Befragung des Vergleichsdienstes Comparis. 4 von 10 Haushalten mit einem Bruttoeinkommen von höchstens 4.000 Franken geht es nach eigener Einschätzung schlechter als vor einem Jahr. Besonders belasten die Krankenkassenprämien. Der Druck auf den deutschen Bundeskanzler Friedrich Merz steigt nach der Wahlniederlage der CDU im Bundesland Sachsen-Anhalt. Dennoch hält Merz nach wie vor nichts davon, die gesicherte rechtsextreme AfD zu verbieten. Er bleibe skeptisch, ob ein solches Verbotsverfahren erfolgreich sein könne. Priorität sollte aus seiner Sicht die politische Auseinandersetzung mit der AfD haben. Man müsse versuchen, die Wählerinnen und Wähler für die politische Mitte zurückzugewinnen, indem man ihnen ein überzeugendes politisches Angebot mache, das ihre Befürchtungen und ihre Vorbehalte ernst nehme. Der spanische Geheimdienst hat die Behörden offenbar vor der Ankunft zehntausender Migranten in der Nordafrika-Exklave Ceuta gewarnt. Das zeigen neu freigegebene Unterlagen. Bereits am 29. Juli informierte der Geheimdienst die Behörden über Aufrufe in sozialen Netzwerken, die Grenze zu überqueren. Einen Tag später setzte der große Andrang ein. Laut der spanischen Regierung kamen innerhalb von 2 Tagen bis zu 80.000 Menschen aus Marokko nach Ceuta. Noch ist es ruhig auf den Strassen unterwegs um diese Zeit. Das heisst, aktuell habt ihr freie Fahrt, kommt gut und sicher euch ein Ziel. Um die 22 Grad herum sind heute möglich. Dazu gibt es eine schwache Brise und sonst vor allem Sonne. Nur ab und zu wechselt die, dann aber den Platz mit ein paar wenigen Wolken. Regen ist wirklich nur an sehr wenigen Orten möglich.
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2: Hey, und so gut sind auch wir schon jetzt am Morgen früh. Hallo, Marco.

Wunderbaren guten Donnerstag, morgen miteinander. Sind ihr aufgestanden ins Bad, wollen die Zähne putzen und dann habt ihr in den Spiegel geschaut und oje, meine sind vielleicht gerade ein bisschen verschrocken. Dann kann ich euch sagen, macht im Fall nichts, weil perfekt aussehen müssen sowieso nur die Menschen, die sonst nichts können. Startet gut in diesen Donnerstag. 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

0: wunderbaren guten Donnerstagmorgen wünscht Radio Pilatus mit der besten Musik. Vielleicht noch ein bisschen verkrügelt, vielleicht noch ein bisschen verdrückt. Der Felix Jähn hilft beim Wachwerden. Pride, jetzt geht für euch da so richtige Powermusik. Kelly Clarkson haben wir eingeladen heute zum Kaffee, um euch helfen, richtig gut zum Bett auszukommen. Stronger, die ganz grossen Hits, auch aus der Schweiz gibt es für euch. Der Remo Form mit Falling parat und schon voll wach heute an diesem Donnerstagmorgen. 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
0: Guten Morgen, guten Start. Wir haben 13 Grad zu Luzern in der Stadt. Das ist 6 Uhr.
3: Ich bin Laura Kühne, guten Morgen.
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3: Der Sonntagsblick wird nach fast 60 Jahren eingestellt. Die letzte Ausgabe erscheint Ende Jahr. Ab Anfang Januar bringt Rinje dafür jeweils am Samstag eine neue Ausgabe mit dem Namen Blick fürs Wochenende heraus. Bestehende Abonnentinnen und Abonnenten erhalten diese automatisch. Entlassungen soll es wegen der Umstellung laut dem Rinje Verlag keine geben. Der spanische Geheimdienst hat die Behörden offenbar vor der Ankunft zehntausender Migranten in der Nordafrika-Exklave Ceuta gewarnt. Das zeigen neu freigegebene Unterlagen. Bereits am 29. Juli informierte der Geheimdienst die Behörden über Aufrufe in sozialen Netzwerken, die Grenze zu überqueren. Einen Tag später setzte der große Andrang ein. Laut der spanischen Regierung kamen innerhalb von 2 Tagen bis zu 80.000 Menschen aus Marokko nach Ceuta. Das US-Unternehmen Anthropic meldet einen weiteren Cybersicherheitsvorfall mit seinem KI-Modell Claude. Der Zwischenfall habe sich bereits im Januar ereignet, schreibt das Unternehmen. Betroffene seien informiert worden, weitere Details nennt Anthropic nicht. Es ist bereits der 4. bekannt gewordene Sicherheitsvorfall. Nach der deutlichen CDU-Niederlage in Sachsen-Anhalt steigt der Druck auf Bundeskanzler Friedrich Merz. Ein Verbotsverfahren gegen die als gesichert rechtsextrem eingestufte AfD lehnt er aber weiterhin ab. Er bezweifle, dass ein solches Verfahren erfolgreich wäre. Stattdessen müsse sich die politische Mitte mit der AfD politisch auseinandersetzen und versuchen, deren Wählerinnen und Wähler zurückzugewinnen.
0: Es ist 6 Uhr. Guten Morgen, liebe Grüße auf die Strasse. Ihr habt Freifahrt durchs Pilatus lang. Kommt gut an.
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0: Merkt, dass es langsam herbstelt, wenn es am Morgen so ein bisschen Nebel oder Hochnebel rum hat. Das kann heute tatsächlich der Fall sein. Später gibt es dann aber auch viel Sonne mit ein paar Wolken dazu bei um die 19 Grad. Und morgen Freitag ist auch wieder gemixt aus Sonne und Wolken. Dann wird es wieder ein bisschen wärmer. Man erwartet 21 Grad.
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0: Schön sind ihr auf, schön sind ihr wach und schön sind ihr mit uns unterwegs in diesem Donnerstag. Ich bin Selina Linder. Hallo.

0: 12 ab 6 Uhr, guten Morgen miteinander, hier in der Radio Pilatus Morgenshow. Und wo sind's, die Fans von Take Dance? Ja, ich weiss, sind jetzt vielleicht ein bisschen die älteren Kaliber, die wir hier ansprechen. Die Band, die angefangen hat mit dem Robbie Williams und sich durchgehangelt hat, seit über 30 Jahren herzbrechend. Es ist im Fall voll in Ordnung, wenn man ein bisschen verliebt war und immer noch ist in die Band. Wir haben Take That nämlich getroffen. Hier in Luzern, in einem Hotel am See. Und ich sage euch, die sind tatsächlich immer noch richtig, richtig gut. So fest gelacht haben wir. Ja, ist wirklich...
1: Ich komme auch nicht vor.
0: Wir haben geredet über früher, wir haben geredet über jetzt und über ihr neues Album Dreamers, das rauskommt. Und über die Aussicht auf Luzern und den Vierwaldstättersee. Der Mark von Take That ist total geflasht von dieser Stadt. Sie ist sehr, sehr ein spezieller Ort, hat er gesagt.
2: Well, you're surrounded by mountains. The clouds are coming over now. You've got water. Feels very natural. Feels healing. So yes, all beautiful. Birds, the sun was just going down over the top there. It feels like a really special place.
0: Ja, ihr merkt, er kommt nicht mehr zum Schwärmen aus. Also, ein neues Album gibt es von Take That und es gibt auch ein neues Song. Den haben sie zusammen mit Michael Patrick Kelly gemacht. Und den Song, den hören wir heute Morgen in einer Radio Pilatus Premiere. Nach der 8. hören wir rein in Feel My Love. Und ich kann euch jetzt schon sagen, er ist tatsächlich mega schön. Yeah.

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Also ich glaube, an der Musik kann es nicht gelegen haben, wenn ihr jetzt noch nicht in die Gänge gekommen sind. Das ist Pilatus Morgenshow. Guten Morgen zusammen, 20 ab 6 ist es. Kann am Morgen dann dort noch so ein bisschen Nebel haben, wird dann aber nachher eigentlich schon wieder freundlicher. Gibt auch Sonne, das bei 19 Grad. Morgen!

0: Mit der Taylor Swift den Tag starten. Was kann einem Besseres passieren? Guten Morgen miteinander. 6:45 ist es. Und ich glaube, jetzt ist es wirklich soweit. Jetzt ist der Herbst. Wenn man am Morgen aufs Velo steigt und dann tatsächlich den Faserpelz wieder vornimmt, dann ist etwa Zeit, um sich verabschieden von diesen ganz heissen Temperaturen.
1: Ich habe mega gerne heiss. Mir kann es echt fast nie zu heiss sein. Aber wenn es so 35 Grad ist, finde ich es doch auch ein bisschen heiss.
0: Ja, ich glaube, so langsam machen wir da Haken drunter, fertig schwitzen. Immer noch angenehm ist es natürlich, wird auch wieder schöner jetzt. Aber halt tatsächlich nicht mehr so mega heiss. Freuen wir uns auf alles, was der Herbst jetzt so mit sich bringt.
2: 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Das geniesse ich.
0: Ja, kann kommen, den Herbst nehmen und hoffen.
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0: Tage werden langsam aber sicher wieder ein bisschen kälter. Da hilft ein warmes Herz und die beste Musik. Zum richtig gut starten, zum in Gang kommen mit dem Teddy Swims, Mr. Know-It-All. So klingt es heute Morgen hier bei uns. Ein bisschen so mit viel Power. Und dem DJ alle Farben starten wir in den Anstieg. Fading parat für euch. So viel Musik gibt es. Auch die Musik von einem anderen Kollegen aus Deutschland. Ich weiß nicht, ob die sich kennen. Wahrscheinlich schon. Michael Schulze, 5 AM. Schön, sind ihr mit uns unterwegs heute Morgen. 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
0: Das ist Pilatus bei 13 Grad zu Luzern in der Stadt. Guten Morgen zusammen, es ist 6:30.
2: Ich bin Laura Kühne, guten Morgen.
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2: Das elektronische Patientendossier ist aus Sicht der Denkfabrik Avenir Suisse gescheitert. Der Bund habe bereits über 80 Millionen Franken investiert. Trotzdem nutzt erst gut 1% der Bevölkerung ein solches Dossier. Das Hauptproblem sei der fehlende Datenaustausch zwischen Ärzten, Spitälern und anderen Gesundheitsanbietern. Avenir Suisse fordert deshalb einheitliche technische Standards. Haushalte mit tiefen Einkommen stehen in der Schweiz finanziell zunehmend unter Druck. Das zeigt eine repräsentative Befragung des Vergleichsdienstes Camparis. 4 von 10 Haushalten mit einem Bruttoeinkommen von höchstens 4.000 Franken geht es nach eigener Einschätzung schlechter als vor einem Jahr. Besonders belasten die Krankenkassenprämien. Der spanische Geheimdienst hat die Behörden offenbar vor der Ankunft zehntausender Migranten in der Nordafrika-Exklave Ceuta gewarnt. Das zeigen neu freigegebene Unterlagen. Bereits am 29. Juli informierte der Geheimdienst die Behörden über Aufrufe in sozialen Netzwerken, die Grenze zu überqueren. Einen Tag später setzte der große Andrang ein. Laut der spanischen Regierung kamen innerhalb von 2 Tagen bis zu 80.000 Menschen aus Marokko nach Ceuta. Kreml-Chef Wladimir Putin ist nach Einschätzungen von US-Präsident Donald Trump zu einer Vereinbarung zur Beendigung des Ukraine-Kriegs bereit. «Wir hatten ein großartiges Gespräch», so Trump. Nach der Reise von US-Vermittlern nach Kiew und Moskau, um einen Ausweg aus dem Ukraine-Krieg zu finden, war aus Russland mitgeteilt worden, dass Putin Trump zugesichert habe, keine aggressiven Pläne in Bezug auf Europa zu haben.
0: Es ist 6:30, nichts los im Moment auf der Strasse, fahrt vorsichtig.
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0: Ja, immer noch Fenster draussen, wenn ihr jetzt die Fenster aufdünnt, könnt ihr kühle Luft reinlassen, herrlich, so richtig tief abschnaufen bei 13 Grad. Es geht auf den Nachmittag um die 19 Grad, dazu haben jetzt am Morgen vielleicht noch so ein bisschen Nebel oder Hochnebel, später dann aber auch Sonne mit ein paar wenigen Wolken gemischt.
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Wenn ihr euch noch nicht so richtig ganz von den Sandalen könnt trennen könnt, dann macht vielleicht ein paar Socken drin Sinn, bevor ihr sie am Nachmittag könnt im Rucksack verstauen könnt. Guten Start in Donnerstag. Ich bin Selina Linder. Hallo.

0: Hi, guten Morgen miteinander. Hier in der Radio Pilatus Morgenshow, 20 vor 7 ist es. Und der Typ, der kann es tatsächlich immer noch. Also alle, die gestern waren, haben wahrscheinlich noch ein bisschen kleine Augen heute Morgen. Dafür aber ein grosses, erfülltes Herz. Der Robbie Williams war im Hallenstadion und hat gezeigt, Maler ist immer noch einer der Besten. Seine ganz grossen Hits hat er gespielt. Und von denen gibt es ja tatsächlich ein paar. Alles on point war mega.
1: Ich fand es so crazy gefunden. Und vor allem, ich bin ganz vorne gestanden. Und ich habe ihn ehrlich gesagt noch nie wirklich in echt angeschaut. Ich habe jetzt einfach 2 Stunden Zeit gehabt, um ihn ein bisschen anzuschauen. Und das war ein Hammer.
0: Wow. Robbie Williams hat immer noch Hammer Sound gemacht, selbstverständlich. Und der super Performer ist er natürlich auch immer noch. Und weil er das so gut kann und tatsächlich auch immer noch mag, macht er das heute am Abend gerade noch einmal für euch. Und auch ein bisschen für ihn.
2: Hier. Hey, voll geil, Robbie Williams. 2 Stunden voll durchgezogen, voll geil. Ich komme morgen wieder, habe 2 Tickets.
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Das ist die Zeit, wo man vielleicht am besten am Morgen wieder auf die Mascara verzichtet oder sie einfach einpackt und dann im Geschäft anstricht, weil wenn man sich so wunderbar schminkt am Morgen, dann aufs Velo steigt und unterwegs Tränen kommen, weil die Luft wieder so kühl ist, dann ist es ein kleines Eich, oder? Wenn man schon ganz verschmiert ankommt, dort, wo man hin will. Guten Morgen miteinander, 13 vor 7 ist es. Geht um die 19 Grad heute am Nachmittag mit einem Mix aus Sonne und auch ein paar Wolken dazu. Das ist Pilatus Morgenshow. Hallo!

0: Guten Start, guten Morgen. Es ist Donnerstag. Das ist Radio Pilatus Morgenshow 7 vor 7. Und es ist diese Woche tatsächlich schon einmal passiert. Aber wir sagen ja, wir machen es mindestens einmal extra.
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0: Ja, vielleicht habt ihr es schon gehört diese Woche. Wenn dann eben gleich einer doppelt kommt zwischen 8 und 5, dann gewinnt ihr, wenn ihr schnell genug seid, es merkt und da zu unserem Studio läutet, 500 Franken. 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Und wie schon erwähnt, vielleicht gibt es so einen ja auch zweimal. Wer weiss denn das schon? 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Sehr gut hinhören beim eben mit dabei sein hier bei Radio Pilatus. Ein bisschen mitdenken und dann anrufen, wenn ihr das Gefühl habt, ihr habt einen Song doppelt gehört.

0: Müssen wir wieder ein bisschen früher aufstehen, wenn er Platzwender gattern im ÖV. Züge und Bus sind wieder voller. Ja, weil so Schönwetter-Velofahrerinnen, oder? Denen ist langsam aber sicher ein bisschen zu kalt. Wir helfen beim Wachwerden heute an diesem Donnerstag mit der besten Musik von Jax Jones und der Zoe Wees. Never be lonely. Und für die, die dann eben gleich noch nicht ganz wach geworden sind, setzen wir noch einen oben drauf. One Republic, Love Runs Out. So viel, so gute Musik gibt es gerade bei uns. Wenn ihr in dem ÖV hockt und alle schauen so grimmig rein, dann schenken ihr doch vielleicht einfach mal euch ein Lächeln. Meghan Trainor unterstützt die gute Laune in diesem Tag. Get in, girl. Pilates da, die beste Musik.
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0: Guten Morgen, guten Start. Es ist Donnerstag, wir haben 7.
4: Ich bin Laura Kühne, guten Morgen.
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4: Haushalte mit tiefen Einkommen stehen in der Schweiz finanziell zunehmend unter Druck. Das zeigt eine repräsentative Befragung des Vergleichsdienstes Camparis. 4 von 10 Haushalten mit einem Bruttoeinkommen von höchstens 4'000 Franken geht es nach eigener Einschätzung schlechter als vor einem Jahr. Besonders belasten die Krankenkassenprämien. Der Sonntagsblick wird nach fast 60 Jahren eingestellt. Die letzte Ausgabe erscheint Ende Jahr. Ab Anfang Januar bringt Rinje dafür jeweils am Samstag eine neue Ausgabe mit dem Namen Blick fürs Wochenende heraus. Bestehende Abonnentinnen und Abonnenten erhalten diese automatisch. Entlassungen soll es wegen der Umstellung laut dem Rinje Verlag keine geben. Der Grenzübergang Rheinfelden zwischen Deutschland und der Schweiz ist gestern während rund 7 Stunden gesperrt gewesen. Sprengstoffspürhunde hatten bei einem Auto angeschlagen. 2 deutsche Fahrzeuginsassen wurden vorläufig festgenommen, so die Polizei. Gefährliche Stoffe fanden die Einsatzkräfte aber nicht. Der Grenzübergang wurde am Abend dann wieder freigegeben. Die USA wollen Ecuador stärker im Kampf gegen Drogenkartelle unterstützen. US-Außenminister Marco Rubio will laut Mitteilung den Kongress um weitere 45 Millionen Dollar für das südamerikanische Land bitten. Hinzu kommen sollen Mittel zur Bekämpfung des illegalen Bergbaus sowie Schiffe für die Stärkung der Küstenwache. Beide Seiten sind sich einig, den Anti-Drogen-Kampf zu intensivieren.
0: Es ist 6:58, wir brauchen heute Morgen rund eine Viertelstunde länger auf der Autobahn 1 Zürich-Bern zwischen Herkingen und Wangen an den Aare. Und auch rund eine Viertelstunde mehr Zeit einberechnen könnt ihr heute beim Zürcher Westring ab Urdorf Süd bis durch den Gubrist.
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0: Guten Morgen, guten Start in den Tag, der dann noch recht freundlich wird. Es gibt einen Mix aus Sonne und auch ein paar Wolken. Die Temperaturen steigen auf 19 Grad. Morgen auch Mix aus Sonne und Wolken. Es wird wieder ein bisschen wärmer. Um die 21 Grad erwarten wir.
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0: 5 Minuten nach Sonnenaufgang. Guten Morgen zusammen, ich bin Selina Linder. Schön, dass ihr dabei seid.

0: und einem Lächeln im Gesicht. Das ist Pilatus Morgenshow 10 ab 7. Guten Morgen miteinander, liebe Fans unter euch von dieser Band hier. Vielleicht sind ihr ja auch schon seit über 30 Jahren verliebt. In Mark, in Gary, in Howard. Gute Typen mit guter Musik. Take That gibt es schon so lange und ich kann euch sagen, es gibt sie immer noch. Und ein bisschen in sie verliebt sein ist absolut in Ordnung, weil die Jungs, die sind tatsächlich einfach immer noch richtig gut. Wir haben sie hier in Luzern nämlich dürfen treffen und wir haben ziemlich Spass gehabt miteinander. Yeah, yeah. Ja, sind mega simpa, mega offen, total auf dem Boden geblieben, alle zusammen und super lustig, gell? Mega viel gelacht. Mega viel gelacht haben wir. Sie sind da gewesen, um zu erzählen, dass es ein neues Album gibt von Take That und auch einen neuen Song. Den haben sie zusammen mit Michael Patrick Kelly gemacht und der findet Take That eben auch recht chillig.
1: Ich muss sagen, ich fühle mich wirklich sehr wohl mit den Jungs, weil es sind ganz entspannte Jungs. Ich meine, das sind ja Weltstars und die sind so down to earth, super Humor und ja.
0: Ja, Feel My Love heisst die neue Single von Take That zusammen mit Michael Patrick Kelly. Und wir hören sie uns an heute Morgen in einer Radio Pilatus Premiere. Kurz nach den Nachten, hier bei eurem Lieblingssender. Morgen.

bisschen Party zum Morgen, das darf auch sein. Hallo miteinander, schön sind ihr auf. Pilatus habt ihr eingestellt. 8 ab 7 ist es und es ist schon wieder fertig mit Regen. Es gibt heute eine Mischung aus Sonne und Wolken und um die 19 Grad dann auf den Nachmittag. Wenn ihr unterwegs seid mit dem Auto, braucht ihr rund eine Viertelstunde länger heute beim Zürcher Westring an Burdorf Süd und auf der A1 Zürich Richtung Bern zwischen Herkingen und Wangen an der Aare. Rollt gut durch den Donnerstagmorgen. Hallo!

0: guten Start in den Donnerstag. Ich wünsche Radio Pilatus. Morgen schon in 9 Minuten ist es 7:30. Und es gibt Sachen, von denen haben wir eigentlich gemeint, sich eigentlich nie mehr zurück. Schlaghosen zum Beispiel, Tamagotchis oder Klapphandys. Und da haben wir tatsächlich überall falsch gedacht.
1: Ja, das ist so. Es kommt alles irgendwann mal wieder auf eine Art und Weise zurück. Apple hat nämlich gerade ein Klapphandy, ein Foldable erfunden, 25 Jahre nachdem wir alle schon so eins hatten.
0: Ich sehe es vor mir. Das Motorola, oder? Vom Frühling, das zum Aufhängen einfach weggenommen vom Ohr und dann
1: genau
0: zugeklappt hast.
1: Also mein Papi hat heute noch so eins in dem Stil. Aber Apple hat jetzt eben auch so eins vorgestellt. Mhm. Natürlich ganz anders. Also musst du dir vorstellen, so gross wie ein Reisepass, wenn du aufklappst, ein riesen Display, eben mit 5 mm dünn, wenn es offen ist. Ja. Ein grosses Display, also schon nicht ganz so wie damals natürlich.
0: Ja, aber das gibt es von anderen Anbietern ja auch schon.
1: Ja, jetzt hat Apple eben auch eins.
0: Okay. Genau. Und was kostet denn das Ding?
1: Es ist brutal teuer, das muss ich schon sagen. Mhm. Das kleinste mit dem kleinsten Speicher 1999 Franken und das mit dem grössten Speicher 3000, man verspricht sich fast 3199 Franken.
0: Ein absolutes Schnäppli. Also.
1: Ja, wer kann sich das nicht leisten?
0: Ja, also falls jemand extrem fest drauf wartet, hast du herausgefunden, wenn es das gibt?
1: Ja.
0: Ab wann?
1: Ab dem 16. Oktober kann man es vorbestellen, Anfang mal, und ab dem 23. Oktober kommt es dann raus.
0: Okay, gut. Also dann könntet ihr tatsächlich jetzt langsam aber sicher davon sparen.
1: Und ich warte auf die nächste Generation. Vielleicht ja dann mit Wählscheiben drauf.

0: alle Fußballfans, es ist super gut, weil Champions League kommt wieder im Fernsehen. Haben wir wieder etwas zu tun, ein bisschen Fußballmatch schauen und sich zurückerinnern vielleicht auch an die gute Zeit im Sommer bei der Weltmeisterschaft. Das ist der Sound dazu. Shakira und der Burna Boy, Die Die. Jetzt geht's hier bei uns, hier bei Pilatus. Und wenn wir eine Morgenshow haben, wo wir überzeugt hat, reden, müssen wir zum Ausgleich ja vielleicht auch mal noch Backstreet Boys erwähnen. Für alle, die hier einen Unterschied machen, Larger Than Life, weil es ist die beste Musik, die wir euch spielen heute am Morgen. Und die weckt vor allem die von Robin Schulz zusammen mit Fastboy. Million Good Reasons. Schön sind ihr da. Einen guten Morgen miteinander.
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0: Einen guten Morgen miteinander. Das ist der Donnerstag bei Pilatus. Es ist 7:30.
10: Ich bin Laura Kühne. Guten Morgen.
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11: Das elektronische Patientendossier ist aus Sicht der Denkfabrik Avenir Suisse gescheitert. Der Bund habe bereits über 80 Millionen Franken investiert. Trotzdem nutzt erst gut 1% der Bevölkerung ein solches Dossier. Das Hauptproblem sei der fehlende Datenaustausch zwischen Ärzten, Spitälern und anderen Gesundheitsanbietern. Avenir Suisse fordert deshalb einheitliche technische Standards. Der Grenzübergang Rheinfelden zwischen Deutschland und der Schweiz ist gestern während rund 7 Stunden gesperrt gewesen. Sprengstoffspürhunde hatten bei einem Auto angeschlagen. 2 deutsche Fahrzeuginsassen wurden vorläufig festgenommen, so die Polizei. Gefährliche Stoffe fanden die Einsatzkräfte aber nicht. Der Grenzübergang wurde am Abend dann wieder freigegeben. Im Kanton Schwyz hat heute die Jagd auf Hirschstiere begonnen. Der Kanton hat laut Mitteilung die Jagd auf männliche Hirsche freigegeben, welche bereits ein Geweih haben. Zuvor haben die Jäger gefordert, dass diese Tiere zum Anfang der Hochwildjagd zum Abschuss freigegeben werden sollen. Grund sei die Paarungszeit, die bald beginnt. Während dieser Zeit nimmt die Fleischqualität der Hirschstiere deutlich ab, hieß es weiter. Kreml-Chef Wladimir Putin ist nach Einschätzungen von US-Präsident Donald Trump zu einer Vereinbarung zur Beendigung des Ukraine-Kriegs bereit. «Wir hatten ein großartiges Gespräch», so Trump. Nach der Reise von US-Vermittlern nach Kiew und Moskau, um einen Ausweg aus dem Ukraine-Krieg zu finden, war aus Russland mitgeteilt worden, dass Putin Trump zugesichert habe, keine aggressiven Pläne in Bezug auf Europa zu haben.
0: Es ist 7:30. Thomas Zesiger, es ist nicht mega viel los auf der Strasse.
8: Geht einfach so am Morgenverkehr im Pendlerverkehr länger auf der A1, zuerst mal Richtung Bern zwischen Herkingen und Wangen an der Aare. Stauverkehrsüberlastung mit einem Zeitverlust von einer guten Viertelstunde. Und stockenden Verkehr haben wir Richtung Zürich-St. Gallen vom Gubrist-Tunnel auf dem Westring ab Urdorf Süd.
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0: Der grosse Regen, der ist tatsächlich schon wieder durch. Es wird wieder freundlicher die nächsten Tage. Jetzt heute so gemixt aus Sonne und Wolken. Temperaturen am Nachmittag bei um die 19 Grad. Morgen ist es dann nochmal ähnlich. Es gibt dann schon wieder 21 Grad.
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0: Guten Morgen miteinander, ihr seid hier und wir sind es auch. Selina Linder.
8: Ich bin Thomas Zesiger. Morgen.
0: Morgen, hallo.

wieder eine Rechnung. Dort schreibe ich Kind WhatsApp. Kannst du mir noch etwas zu winden? Ich muss noch etwas zu Mittag essen. Tun wir gerne eure Portemonnaie ein bisschen auffüllen, wieder heute Morgen, und spielen jetzt gerade eine Runde 5 Gewinne miteinander. 350 Franken sind im Jackpot. Anrufen, mitspielen, Geld abräumen auf 0848 20 10 20. 0848 20 10 20 ist die Nummer. Das ist Pilatus Morgenshow. 18 vor 18. Hello.

0: Love. Priska Saltorf ist dran. Sie spielt jetzt gerade mit uns 5 Gewinne. Zuerst noch schnell um 16:08 Cesi. Blick auf die Chance ist, glaube ich, mehr oder weniger ruhig.
1: Also ein paar kleine Sachen frisch dazukommen. Hier 14 Richtung Luzern vor der Verzweigung Rotsee, in der Stadt Luzern über eine Sädelstadt einwärts und sonst im Pendlerverkehr Zürcher Westring Richtung Gubristunnel, wo es stockt, rund 10 Minuten im Plus. Und bei einer Viertelstunde sind wir auf der A1 Richtung Bern zwischen Herkingen und Wangen an der Aare.
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0: Ja, und dann gehen wir auf Altdorf zu der Priska. Guten Morgen, da sind Celine und Cesi.
3: Guten Morgen, ihr zwei.
0: Hoi, Priska, du tönst so aufgestellt und fit und wach. Das ist so.
3: Ja,
0: da
3: bin ich. Ich habe schon noch nicht so lange gemacht.
0: Okay, du bist immer so, in dem Fall.
3: Mal. Ich habe schon ein paar Mal probiert bei euch zwei.
0: Okay.
1: Endlich.
0: Und dann bist du endlich durch. Und dann schauen wir, dass jetzt die 350 Franken zu dir heimkommen, yes. Priska. Okay. Wir spielen miteinander mit dem Buchstaben
1: H wie Hans oder Helena.
0: Okay. Für dich. Wir brauchen 5 Begriffe, die mit dem H anfangen. Wenn wir einen Mensch suchen, Priska, ganz wichtig, dann muss es der Nachname sein, gell, der mit dem H anfängt. Bitte den Vornamen dann auch dazu sagen, dass wir ein bisschen wissen, von welchem Mensch wir reden. Du hast 20 Sekunden Zeit und du darfst auch mal weiter sagen, wenn du etwas gerade nicht weißt, wenn die Zeit am Schluss reicht, dann kommen wir einfach nochmal darauf zurück.
3: Probieren wir.
0: Also, wir starten 20 Sekunden mit H. Wie Hans suchen wir ein Gewässer.
3: Halbwiedersee.
0: Eine Pflanze. Komm, ich ein Schweizer Promi.
3: Schweizer Promi?
0: Ja.
3: Haben die Leute nicht gehen?
0: Etwas im Bad? Schau jetzt, hast du gehört?
1: Beim Haus in Leutenegger sind wir natürlich beim Vornamen gewesen, in dem Fall. Also von dort her ein bisschen schwierig. Aber ich hätte dir da sonst den Franz Hohler gerne, natürlich, Legende.
0: Und eine Pflanze. Komm, wir machen noch schnell den Aha-Effekt.
1: Genau, den nehmen wir auch schon mit dem, was wollen wir sagen, Hibiskus oder Hanf zum Beispiel. Als Pflanze.
3: Genau.
1: Yes.
0: Genau. Priska, weiter probieren. Irgendwann klappt es wieder.
3: Danke
0: vielmals. Danke dir.
3: Mach's gut. Danke, schönen Tag wünsche ich euch.
1: Tschüss.

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0: Wenn es euch Wunder nimmt, was so eure Lieblingskünstlerin oder Künstler machen, gerade im Moment in ihrem Leben, auch privat, dann ist ja der Trick, dass man ein bisschen auf Instagram geht und nachschaut. Das habe ich jetzt gerade probiert beim Nico Santos. Und ich bin zwar bei einem Nico Santos gelandet, der 226'000 Followerinnen und Follower hat, sieht aber total anders aus als der hier, den ich eigentlich gesucht habe. Weil der Nico Santos ist Musiker. Der andere, den ich gefunden habe, ist ein Actor und Comedian. Es gibt offenbar zwei Nico Santos, die extrem erfolgreich unterwegs sind. Wir spielen euch den, der Musik macht, All Time High. Jetzt sogar bis. Die beste Musik für alle, die noch ein bisschen Mühe haben, die zwar seit 3 Stunden wach sind, aber irgendwie noch nicht so im Flow. Der Avicii, The Nights, jetzt sogar in der nächsten halben Stunde. Mit diesem wunderschönen Song von einer Frau mit Namen Aus This. The Art of Letting Go. 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Das ist sie, die beste Musik.
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10: Guten Morgen miteinander. Das ist der Donnerstag bei Pilatus. Es ist 8 Uhr.
11: Ich bin Laura Kühne. Guten Morgen.
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11: Das Luzerner Kantonsspital will Sepsis in Zukunft früher erkennen. Ab nächsten Monat testet das Lux deshalb laut der Luzerner Zeitung ein digitales Frühwarnsystem. Es wertet automatisch verschiedene Vitalwerte aus und warnt das Behandlungsteam frühzeitig bei Auffälligkeiten. Sepsis verhält sich ähnlich wie eine Blutvergiftung und ist in der Schweiz für knapp 4000 Todesfälle pro Jahr mitverantwortlich. Das elektronische Patientendossier ist aus Sicht der Denkfabrik Avenir Suisse gescheitert. Der Bund habe bereits über 80 Millionen Franken investiert. Trotzdem nutzt erst gut 1% der Bevölkerung ein solches Dossier. Das Hauptproblem sei der fehlende Datenaustausch zwischen Ärzten, Spitälern und anderen Gesundheitsanbietern. Avenir Suisse fordert deshalb einheitliche technische Standards. Der Grenzübergang Rheinfelden zwischen Deutschland und der Schweiz ist gestern während rund 7 Stunden gesperrt gewesen. Sprengstoffspürhunde hatten bei einem Auto angeschlagen. 2 deutsche Fahrzeuginsassen wurden vorläufig festgenommen, so die Polizei. Gefährliche Stoffe fanden die Einsatzkräfte aber nicht. Der Grenzübergang wurde am Abend dann wieder freigegeben. Die USA wollen Ecuador stärker im Kampf gegen Drogenkartelle unterstützen. US-Außenminister Marco Rubio will laut Mitteilung den Kongress um weitere 45 Millionen Dollar für das südamerikanische Land bitten. Hinzu kommen sollen Mittel zur Bekämpfung des illegalen Bergbaus sowie Schiffe für die Stärkung der Küstenwache. Beide Seiten sind sich einig, den Anti-Drogen-Kampf zu intensivieren.
10: 82, guten Morgen. Liebe Grüße raus auf die Strasse, Cesi. Wo geht es länger?
12: Es geht länger beim Pendlerverkehr, insbesondere zuerst mal Richtung Zürich-St. Gallen vor dem Gubrist. Dort rund 10 Minuten im Plus und eine gute Viertelstunde. Mehr einrechnen müsst ihr auf der A1 Richtung Bern. Das zwischen Häkingen und Wangen an der Aare mit Stau.
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10: Das Herbst steht langsam aber sicher ein bisschen, gell? Also es ist jetzt zwar durch mit dem Regen, wir haben wieder Sonne gemixt mit ein paar Wolken am Himmel, geht aber um die 19 Grad heute, morgen um die 21 Grad und das wieder bei einem Mix aus Sonne und Wolken.
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10: Hey, ja, mit euch und mit uns.
12: Das ist der Thomas Zesiger.
10: Und ich bin Selina Linder. Hallo.

0: Wow, wie schön aus das «The Art of Letting Go». Das ist der Donnerstagmorgen bei Pilatus, 11 ab 8 ist es. Und die da, die geht schon seit über 30 Jahren. Damals haben sie mega viel Herzen gebrochen, meins auch übrigens. Und wisst ihr was? Sie machen das heute noch. Take That bringt ihr 10. Studioalbum raus. Und sie waren in Luzern, um darüber zu erzählen. Wir haben sie getroffen. Und ich kann euch sagen, verliebt sein in die Jungs ist gar nicht einmal so falsch. Ja, ja, ja, mega cool sind sie, mega sympathisch, mega auf dem Boden blubben und vor allem auch recht lustig.
1: Nico,
0: ja, ja, ja, viel gelacht haben miteinander die Jungs von Take That. Erzählt haben sie über ihre Band, über ihre tiefe Freundschaft und über ihre neue Single. Die haben sie gemacht mit dem Michael Patrick Kelly. Der war auch dabei hier in Luzern und der kann ja Deutsch, er kann sogar
2: Schweizerdeutsch. Grüezi miteinander.
0: Ja, ja, grüezi miteinander. Zusammen haben sie einen Song, Take That und Michael Patrick Kelly. Und da haben sich tatsächlich vier irgendwie gefunden.
2: Ich muss sagen, ich fühle mich wirklich sehr wohl mit den Jungs, weil es sind ganz entspannte Jungs. Ich meine, das sind ja Weltstars und die sind so down to earth, super Humor und ja.
0: Ja, so einfach kann es sein. Feel My Love haben sie zusammen gemacht und wir hören rein. Als Radio Pilatus Premiere heute am Morgen. Und ich würde mal sagen, wir lassen sie gerade selber dran los.
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2: And I'm Michael Patrick Kelly und ihr hört jetzt unsere neue Single Feel My Love hier auf Radio Pilatus.
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0: Ab in einem schönen Tag, wo gemischt ist aus Sonne und Wolken. Temperaturen am Nachmittag bei um die 19 Grad heute. Guten Morgen miteinander, 20:08 ist es. Cäsi, klemmt es noch einmal?
1: Ja, wir nach wie vor mehr Zeit rechnen Richtung Zürich St. Gallen vor dem Gubri steht zwischen Durdorf Süd und Limmattaler Kreuz. Wir haben außerdem die A1 Richtung Bern zwischen Herkingen und Wangen an der Aare, Verkehrsüberlastung. Zeitverlust von einer guten Viertelstunde angesagt auf mehreren Abschnitten, geht also einiges länger auf dem Weg an die Arbeit dort.
0: Gute Fahrt wünschen wir euch unterwegs.

0: Mit Schwung unterwegs in dem Donnerstag. Guten Morgen bei Pilatus. In 8 Minuten ist es 8:30 und ich glaube fast, es ist langsam, aber sicher soweit. Es ist passiert, es herbstelt. Ja, wenn man am Morgen aufs Velo tatsächlich den Faserpelz wieder vornimmt, dann ist etwa Zeit, um sich verabschieden von diesen ganz heissen Temperaturen.
1: Ich kann mega gerne heiss. Mich kann es echt fast nie zu heiss sein. Aber wenn es dann so 35 Grad ist, finde ich es dann doch auch ein bisschen heiss.
0: Ja, haben wir genossen, oder? Aber jetzt, glaube ich, machen wir langsam einen Haken drunter. Fertig, schwitzen. Immer noch angenehm ist es jetzt in diesem Spätsommer, aber halt nicht mehr so mega heiß. Jetzt freuen wir uns auf alles, was der Herbst so bringt.
2: Heute gehe ich laufen im Wald und am Gehen, weil es mich immer freut, wenn die Blätter farbig werden. Das geniesse ich.
0: So also schön. He? Kann kommen, der Herbst, oder? Wir nennen ihn und wir hoffen drauf.
3: Auch ein schöner Herbst, wie die Sommer schön war.

0: haben es vielleicht schon mitbekommen, gestern oder heute Morgen, der Blick am Sonntag ist weg. Und auch der Stefan Lichtsteiner ist als Trainer bei Basel weg. Was aber noch da ist und sicher auch für immer bleibt, das ist die beste Musik. Und die haben wir für euch bereit, auch heute an diesem Donnerstagmorgen, Leonie zusammen mit dem Colm Scott. Das ist «Stay», so tönt euch im Morgen schon heute. So sich ein bisschen zurückerinnern an die guten alten Zeiten. Der Don Henley mit «Boys of Summer» und «Power Sound». Wenn sie jetzt um 8:30 eben gleich noch nicht ganz geklappt hat mit Wachwerden. Loreen, Tattoo, das in der Richtung. Weil das ist Pilatus, das ist die beste Musik.
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0: Hallo, guten Morgen, guten Start. Wir haben 13 Grad in Luzern in der Stadt. Es ist 8:30 Uhr.
11: Ich bin Laura Kühne, guten Morgen.
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13: Eine Mehrheit der Schweizer Stimmbevölkerung zweifelt laut einer Umfrage an der Handlungsfähigkeit der Politik. Weniger als ein Drittel glaubt, dass die Schweiz schnell genug auf globale Krisen reagieren kann. Gleichzeitig wünschen sich 3/4 eine engere Zusammenarbeit mit anderen Demokratien, teilt die Schweizerische Gemeinnützige Gesellschaft heute mit. Rund 73% befürworten zudem mehr staatliche Investitionen in Forschung, Bildung und Infrastruktur. Eine neue digitale Plattform soll die Suizidprävention in der Schweiz verbessern. Sie bündelt Hilfs- und Therapieangebote und bietet auch einen KI-gestützten Chatbot. Laut Gesundheitsförderung Schweiz erhält heute nämlich mehr als die Hälfte der Menschen nach einem Suizidversuch keine fachliche Betreuung. Das neue Angebot richtet sich an betroffene Angehörige und Fachpersonen. Im Kanton Schwyz hat heute die Jagd auf Hirschstiere begonnen. Der Kanton hat laut Mitteilung die Jagd auf männliche Hirsche freigegeben, welche bereits ein Geweih haben. Zuvor haben die Jäger gefordert, dass diese Tiere zum Anfang der Hochwildjagd zum Abschuss freigegeben werden sollen. Grund sei die Paarungszeit, die bald beginnt. Während dieser Zeit nimmt die Fleischqualität der Hirschstiere deutlich ab, hieß es weiter. Kreml-Chef Wladimir Putin ist nach Einschätzungen von US-Präsident Donald Trump zu einer Vereinbarung zur Beendigung des Ukraine-Kriegs bereit. «Wir hatten ein großartiges Gespräch», so Trump. Nach der Reise von US-Vermittlern nach Kiew und Moskau, um einen Ausweg aus dem Ukraine-Krieg zu finden, war aus Russland mitgeteilt worden, dass Putin Trump zugesichert habe, keine aggressiven Pläne in Bezug auf Europa zu haben.
0: 3:30 Uhr, Gruß auf die Strasse. Cesi auf der A1 geht es ein bisschen länger, gell?
14: Ja, es hat einen Unfall gehabt, am Morgen auf der A1 Niederbipp Richtung Kriegstätte. Rund 11 Kilometer Stau im Moment. Eine gute halbe Stunde länger geht es entsprechend. Und nach wie vor mit dabei der Gubristunnel Richtung Zürich-St. Gallen. Dort zwischen Dietiken und Gubristunnel stockender Verkehr mit 10 Minuten im Plus.
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0: Und schwupp, schon ist es wieder freundlich. Wir sagen dem jetzt, glaube ich, einfach einmal ganz sympathisch Spätsommer. Weil es gibt wieder Sonne, es gibt auch ein paar Wolken und Temperaturen, die sind jetzt ein bisschen oben runtergekommen. Angenehme 19 Grad gibt es heute, morgen sehr ähnlicher Mix aus Sonne und Wolken, das dann bei 21 Grad.
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0: Hey, guten Morgen, schön sind ihr da. Wir sind auch Selina Linder.
14: Und das ist Thomas Zesiger. Hallo.
0: Hallo.

0: alle, die gestern Abend waren, sie haben gemerkt, Mama, wow, der Typ, der kann es immer noch. Guten Morgen hier in der Radio Pilatus. Morgen schon 16 von 9 ist es. Und alle, die gestern waren, die haben wahrscheinlich auch noch ein bisschen kleine Augen jetzt heute Morgen. Dafür ein grosses, erfülltes Herz. Der Robbie Williams hat im Hallenstadion gezeigt, Mal, er ist immer noch einer der Besten. Heute hat er gestern am Abend seine grossen Hits gespielt. Ja, von denen hat er ja tatsächlich gerade ein paar. On point war das Ganze und wirklich einfach, glaube ich, nur mega gut, oder?
1: Ich habe es so crazy gefunden und vor allem, ich bin ganz vorne gestanden und ich habe ihn ehrlich gesagt noch nie wirklich in echt angeschaut. Und ich habe jetzt einfach 2 Stunden Zeit gehabt, um ihn ein bisschen anzuschauen und das war Hammer.
0: Musik total verpasst, aber einfach nur die ganze Zeit Robbie Williams angeschaut. Super war es offenbar gestern Abend und weil er doch immer noch so fit ist, der gute Mann, macht er es heute am Abend gerade noch einmal. Er ist noch mal im Hallenstadion für die grosse Show für euch und auch ein bisschen für ihn hier.
2: Hey, voll geil, Robbie Williams! 2 Stunden voll durchgezogen, voll geil. Ich komme morgen wieder, habe 2 Tickets.
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Auf der Eis Richtung Bern verliert er ab Niederbipp gut 40 Minuten. Es hat 14 Kilometer Stau da. Das, weil es einen Unfall gegeben hat. Und rund eine Viertelstunde länger geht es heute Morgen beim Zürcher Westring. Abu Dhabi Süd, wollte ich sagen. Bis durch den Gubrist. Guten Start wünschen wir euch in diesem

0: wach werden mit der Radio Pilatus. Morgen schon die beste Musik. Gut, es ist jetzt gleich 9 Uhr. Also, ja, so langsam. He? Müsste man den sein, dem Tag. Und sonst nehmen wir euch mit, das ist auch voll okay. Das gibt's manchmal. One Republic, Need Your Love. Wunderschöner Song für so einen Donnerstagmorgen. Und da hängt Raymond gerade hinten an. Mit ihrem Supergirl sind sie bereit. Da bei uns, da bei Pilatus in der nächsten halben Stunde. Ein bisschen Gas gibt nachher er wieder. Mit einem von seinen grössten Hits. Gut, er hat ein paar von denen. Fever Dream, das ist Pilatus, das ist sie, die beste Musik.
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6: Morgen miteinander eine gute Pause wünschen wir. Es ist 9 Uhr. Ich bin Laura Kühne. Guten Morgen.
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6: Das Luzerner Kantonsspital will Sepsis in Zukunft früher erkennen. Ab nächsten Monat testet das Lux deshalb laut der Luzerner Zeitung ein digitales Frühwarnsystem. Es wertet automatisch verschiedene Vitalwerte aus und warnt das Behandlungsteam frühzeitig bei Auffälligkeiten. Sepsis verhält sich ähnlich wie eine Blutvergiftung und ist in der Schweiz für knapp 4000 Todesfälle pro Jahr mitverantwortlich. Eine Mehrheit der Schweizer Stimmbevölkerung zweifelt laut einer Umfrage an der Handlungsfähigkeit der Politik. Weniger als ein Drittel glaubt, dass die Schweiz schnell genug auf globale Krisen reagieren kann. Gleichzeitig wünschen sich 3/4 eine engere Zusammenarbeit mit anderen Demokratien, teilt die Schweizerische Gemeinnützige Gesellschaft heute mit. Rund 73% befürworten zudem mehr staatliche Investitionen in Forschung, Bildung und Infrastruktur. Eine neue digitale Plattform soll die Suizidprävention in der Schweiz verbessern. Sie bündelt Hilfs- und Therapieangebote und bietet auch einen KI-gestützten Chatbot. Laut Gesundheitsförderung Schweiz erhält heute nämlich mehr als die Hälfte der Menschen nach einem Suizidversuch keine fachliche Betreuung. Das neue Angebot richtet sich an betroffene Angehörige und Fachpersonen. Im Norden von Peru haben Archäologen eine nahezu intakte, fast 600 Jahre alte Grabstätte der vorkolumbischen Chimú-Kultur entdeckt. Bei dem Fund auf der zum UNESCO-Weltkulturerbe zählenden Ruinestätte handelt es sich um eine Bestattungsanlage, wie das peruanische Kulturministerium mitteilte. Die Behörde sprach von einem außergewöhnlichen archäologischen Fund.
8: Es ist 8:40, wir brauchen immer noch rund 40 Minuten mehr unterwegs Richtung Bern auf der A1 ab Niederbipp. Hat einen Unfall gegeben, hat rund 14 Kilometer Stau. Und eine Viertelstunde Geduld braucht es noch beim Zürcher Westring ab Urdorf Süd bis Zürich-Ubrist.
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8: Ja, kommt schon wieder gut. Wunderbar, Sonne und ein paar Wolken hat es am Pilatushimmel. Geht heute am Nachmittag um die 19 Grad und morgen ist es endlich bei um die 21 Grad.
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8: Nochmal, eine gute 9 Pause für euch. Wünsche mir, ich bin Selina Linder. Hallo.

Die beste Musik, die gibt es hier bei uns, hier in der Radio Pilatus, morgen schon auch an diesem Donnerstag. Und zwar jetzt gerade von einem Mann, der zwar Sophia besingt, aber im echten Leben total Hals über Kopf verliebt ist in seine Melanie. Das sieht man immer mal wieder in wunderbaren Fotos und Videos, wenn man unterwegs ist auf seinem Instagram-Account. Das ist für euch der Alvaro Soler. Das ist Sophia. Guten Morgen.

geht immer noch länger auf der Autobahn A1, und zwar Richtung Bern ab Niederbipp. Da hat es Stau, weil es einen Unfall gegeben hat, müsst ihr relativ viel Zeit mehr einplanen. Hey, guten Morgen miteinander, wie sieht's aus? Mögt ihr noch? Und sonst können wir helfen, ein bisschen zumindest euch unter die Arme greifen, euch mitnehmen, in diesen Donnerstag raus, ein bisschen rausjagen, mit der besten Musik von Nico Santos.

0: Safe Tonight. Jetzt geht in der nächsten halben Stunde mit dieser Musik da, wo ich anspornt, hoffentlich. Der Tag ist ja doch noch ein bisschen lang. He? Darum gehen wir zusammen rein mit dem Schubensi, a Bar Song. Das ist Piratus, das ist sie, das ist die beste Musik.
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So, Dali, wenn ihr es bis dahin geschafft habt, dann kommt auch der Rest von dem Donnerstag richtig, richtig gut. Und wenn ihr noch ein bisschen Zweifel habt daran, dann glaube ich, dass ihr die nach diesen 2 Minuten 52 loswerdet. Das ist der Bruno Mars, On My Soul. Hallo!

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2: Informiert durch den Vormittag, da ist Radio Pilatus am 10.
3: Ich bin Laura Kühne.
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3: Beim Detailhändler Aldi Swiss klagen Mitarbeitende über zunehmenden Arbeitsdruck. Das berichten die Tamedia-Zeitungen. In einzelnen Filialen seien teilweise nur noch 2 Mitarbeitende pro Schicht im Einsatz. Laut aktuellen und ehemaligen Filialleitenden wurde der Personaleinsatz gegenüber dem Vorjahr reduziert. Aldi weist den Vorwurf zurück, die Arbeitsbelastung absichtlich erhöht zu haben. Schichten mit 2 Personen seien in der Branche üblich. Am Grenzübergang in Kreuzlingen hat der Zoll rund 1,2 Kilogramm mutmaßliches Ecstasy und Amphetamin entdeckt. Die Drogen waren in einem Kleidersack auf dem Beifahrersitz eines Autos versteckt. Bei einer genaueren Kontrolle fanden die Einsatzkräfte zudem einen als Taschenlampe getarnten Schlagstock und auch einen Störsender. Der 29-jährige slowakische Fahrer wurde zusammen mit den mutmaßlichen Drogen der Kantonspolizei Thurgau übergeben. Eine Mehrheit der Schweizer Stimmbevölkerung zweifelt laut einer Umfrage an der Handlungsfähigkeit der Politik. Weniger als ein Drittel glaubt, dass die Schweiz schnell genug auf globale Krisen reagieren kann. Gleichzeitig wünschen sich 3/4 eine engere Zusammenarbeit mit anderen Demokratien, teilt die Schweizerische Gemeinnützige Gesellschaft heute mit. Rund 73% befürworten zudem mehr staatliche Investitionen in Forschung, Bildung und Infrastruktur. Im Norden von Peru haben Archäologen eine nahezu intakte, fast 600 Jahre alte Grabstätte der vorkolumbischen Chimú-Kultur entdeckt. Bei dem Fund auf der zum UNESCO-Weltkulturerbe zählenden Ruinestätte handelt es sich um eine Bestattungsanlage, wie das peruanische Kulturministerium mitteilte. Die Behörde sprach von einem außergewöhnlichen archäologischen Fund. Viertelstunde mehr heisst im Moment noch vom Zürcher Westring ab Birmensdorf bis zum Gubrist führen. Sonst sieht es aber gut aus, ich bin Zürcher unterwegs.
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2: Ein Gemisch aus Sonne und Wolken haben wir es gut heute mit einer leichten Bise und bis zu 19 Grad auf dem Thermometer. Mehr Wolken hat es tendenziell den Bergen nach. Alles in allem aber ist freundlich, spätsommerlich mit Nebel am Morgen zum Teil. Aber sonst sonnig, auch die nächsten paar Tage. Am Freitag mit bis zu 21 Grad und am Samstag dann sogar viel, viel Sonne mit bis zu 23 Grad in der Region.
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2: Besten Donnerstag kurz nach der Zähne. Ich bin der Thomas Zesiger und Musik jetzt vom Iggy Kelly.

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2: Ich bin Laura Kühne.
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2: Im Kanton Luzern ist das absolute Feuerverbot im Wald ab sofort aufgehoben. Nach den jüngsten Regenfällen stuft der Kanton die Waldbrandgefahr von groß auf erheblich zurück. Feuer sind aber weiterhin nur in fest eingerichteten Feuerstellen erlaubt. Besonders im Norden des Kantons ist Vorsicht nötig, weil dort laut Mitteilung weniger Regen gefallen ist. Die Behörden warnen zudem, dass die Waldböden nach dem trockenen Sommer noch nicht nachhaltig feucht sind. Das Ende des Sonntagsblicks hat auch Folgen für die Zeitungszustellung. Bei der Posttochter Presto sollen laut der Gewerkschaft Syndicom über 60 Stellen wegfallen. Bei fast 500 weiteren Angestellten sollen die Pensen reduziert werden. Syndicom kritisiert Rinje und fordert das Medienhaus auf, Verantwortung für die sozialen Folgen der Einstellung zu übernehmen. Beim Detailhändler Aldi Swiss klagen Mitarbeitende über zunehmenden Arbeitsdruck. Das berichten die Tamedia-Zeitungen. In einzelnen Filialen seien teilweise nur noch 2 Mitarbeitende pro Schicht im Einsatz. Laut aktuellen und ehemaligen Filialleitenden wurde der Personaleinsatz gegenüber dem Vorjahr reduziert. Aldi weist den Vorwurf zurück, die Arbeitsbelastung absichtlich erhöht zu haben. Schichten mit 2 Personen seien in der Branche üblich. Am Grenzübergang in Kreuzlingen hat der Zoll rund 1,2 Kilogramm mutmaßliches Ecstasy und Amphetamin entdeckt. Die Drogen waren in einem Kleidersack auf dem Beifahrersitz eines Autos versteckt. Bei einer genaueren Kontrolle fanden die Einsatzkräfte zudem einen als Taschenlampe getarnten Schlagstock und auch einen Störsender. Der 29-jährige slowakische Fahrer wurde zusammen mit den mutmaßlichen Drogen der Kantonspolizei Thurgau übergeben. Es braucht noch Geduld auf dem Zürcher Westring ab Urdorf Nord bis zum Gobristwürre gut etwa 25 bis eine halbe Stunde mehr einrechnen. Sonst sieht es aber gut aus. Habe Sorge unterwegs.
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1: Mit einer leichten Beise bitte. Bis zu 19 Grad geht es an der Donnerstag heute. Sonne, Wolken gemischt und Temperaturen, die ziehen auch die nächsten paar Tage sogar noch ein bisschen mehr an. Bis 21 Grad liegen am Freitag drin, bis 23 Grad mit viel Sonne dann am Samstag.
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1: Schön sind ihr auch bei uns an dem Donnerstag, 10. September. Ich bin der Thomas Zesiger und es geht richtig Mittag zu.
3: Die

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0: mit viel Musik im Mittag. Green Day bei Radio Pilatus. Und wer länger dran bleibt, ist klar im Vorteil.
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0: Das ist sozusagen euer Countdown für die Herbstferien. Jede Woche mit mindestens 500 Franken zu gewinnen plus ein 100 Franken Geschenkkarte vom Emmen Center. Dann 3 Wochen lang brechen wir für euch unser Versprechen von wegen von 8 bis 5. Kein Song doppelt durch den Tag. Einmal ist es schon bereits passiert diese Woche, am Dienstag Nachmittag beim Boris mit dem Andreas aus Rotenturm, der genau eben weiss, wie es läuft.
2: Sofort anrufen und hoffen, dass man durchkommt. 0848 20 10 20.
0: So ist das. Ihr entdeckt den doppelten Song in voller Länge bei uns im Programm und meldet uns das eben gerade direkt ins Studio. Und ja, es ist ja doch erst Donnerstag heute. Da liegen also eigentlich schon mal noch locker 500 Franken drin vor dem Wochenende, würde ich meinen. Dranbleiben drum.
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7: Ich bin Rahel Hedlin.
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7: Der Schweizerische Gewerkschaftsbund SGB fordert für nächstes Jahr für alle eine Lohnerhöhung von 2,5%. Die Löhne seien im letzten Jahrzehnt kaum gestiegen, dies trotz großem Wirtschaftswachstum. Davon müssen nun auch die Arbeitnehmer profitieren, sagt Pierre-Yves Meillard, Präsident des SGB.
9: Das ist möglich, weil wir sehen, dass eigentlich die Aktivität gut ist, die Margen der Unternehmen auch gut ist, auch wenn man immer sagt, dass es eine Krise kommt. Also bis jetzt ist diese Krise nicht da und es braucht wirklich, dass diese Produktivitätswachstum auch mit den Arbeitnehmenden verteilt wird.
7: Insbesondere immer höhere Krankenkassenprämien würden die Schweizer Haushalte belasten, sagt Meillard weiter. US-Präsident Donald Trump will die erwachsene Bevölkerung bei einem Wahlsieg mit $5,000 belohnen. Trump zufolge soll die Belohnung fließen, falls die Republikaner bei den Wahlen vom 3. November ihre Mehrheit halten könnten. Der Vorschlag würde mehr als 1 Billion US-Dollar kosten.

0: Milliarden. Das ist etwa so viel wie der gesamte Verteidigungshaushalt der USA. Der ehemalige Schweizer Eishockey-Nationaltrainer Patrick Fischer wird für 4 Jahre gesperrt. Bis 2030 darf der 50-Jährige kein Nationalteam mehr betreuen. Dies hat der internationale Eishockey-Verband entschieden, schreibt die NZZ. Fischer wurde die Affäre um ein gefälschtes Covid-Zertifikat zum Verhängnis. Im Kanton Luzern ist das absolute Feuerverbot im Wald ab sofort aufgehoben. Nach den jüngsten Regenfällen stuft der Kanton die Waldbrandgefahr von gross auf erheblich zurück. Feuer sind aber weiterhin nur in fest eingerichteten Feuerstellen erlaubt. Besonders im Norden des Kantons ist Vorsicht nötig, weil dort laut Mitteilung weniger Regen gefallen ist. Es steht vor dem Gotthard auf 3 Kilometer. Ihr verliert eine gute halbe Stunde. Allen eine gute Fahrt.
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2: Freundliches Spätsommerwetter mit ein bisschen Herbst-Touch gibt es hier für uns. Ein Gemisch aus Sonne und Wolken mit einer leichten Brise mit bis zu 19 Grad für den Donnerstag. Morgen Freitag landen wir bei 21 Grad mit doch auch wieder schöner Portion Sonne dazu. Und am Samstag dann sogar ist es strahlend blau, so wie es aussieht. Der Himmel mit 23 Grad, am Morgen einfach vereinzelt mit Nebel.
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2: Guten Mittag wünsche ich, das ist der Thomas Zesiger. Oh, und der Teddy Swims gibt es auch gerade dazu. Mr. Know-It-All.

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0: Mittag im Pilatesland an dem Donnerstag. Die einen beim Mittag machen, die anderen die sind schon langsam dran, dann Richtung Feierabend zu gehen, weil schliesslich gibt es ja heute gerade noch mal einen Abend mit dem Robbie Williams Zürich im Hallerstadion. Heute Abend, heute nach der Show von gestern. Ich habe gesehen, der Häckli Rock Express fährt nach der Vierne ab Luzern Richtung Zürich. Und ganz, ganz sicher sind dann auch Fans heute Abend wieder so richtig beim Mitsingen, mit Hit an Hit eben beim Robbie Williams im Hallenstadion.
1: Ich habe es so crazy gefunden und vor allem, ich bin ganz vorne gestanden und ich habe ihn ehrlich gesagt noch nie wirklich in echt angeschaut. Und ich habe jetzt einfach 2 Stunden Zeit gehabt, um ihn ein bisschen anzuschauen. Und das war Hammer.
0: Ja, und weil dann der Robbie zu allem einen noch so Hammer-Sound macht, ein super Performer auf der Bühne ist, macht er das gerade eben heute nochmal für euch und auch für ihn dann sicher, oder?
2: Hey, voll geil, ja. Robbie Williams! 2 Stunden voll durchgezogen, voll geil. Ich komme morgen wieder, an 2 Tickets.
0: Heute Abend ich wieder mit dabei, also der eine oder andere vielleicht eben das zweite Mal dann sogar. Robbie Williams, Pilatus Superstar, jetzt für euch mit Supreme. Guten Mittag.

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5: Ich bin Roy Leglin.
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5: Der Schweizerische Gewerkschaftsbund SGB fordert für nächstes Jahr für alle eine Lohnerhöhung von 2,5%. Die Löhne seien im letzten Jahrzehnt kaum gestiegen, dies trotz großem Wirtschaftswachstum. Davon müssen nun auch die Arbeitnehmenden profitieren, findet Pierre-Yves Meillard, Präsident der SGB. Insbesondere immer höhere Krankenkassenprämien würden die Schweizer Haushalte belasten. Der ehemalige Schweizer Eishockey-Nationaltrainer Patrick Fischer wird für 4 Jahre gesperrt. Bis 2030 darf der 50-Jährige kein Nationalteam mehr betreuen. Dies hat der internationale Eishockey-Verband entschieden, schreibt die NZZ. Fischer wurde die Affäre um ein gefälschtes Covid-Zertifikat zum Verhängnis. US-Präsident Donald Trump will die erwachsene Bevölkerung bei einem Wahlsieg mit $5,000 belohnen. Trump zufolge soll die Belohnung fließen, falls die Republikaner bei den Wahlen vom 3. November ihre Mehrheit halten könnten. Der Vorschlag würde mehr als 1 Billion US-Dollar kosten. Das ist etwa so viel wie der gesamte Verteidigungshaushalt der USA. Im Kanton Luzern gibt es immer weniger freie Wohnungen. Anfang Juni standen rund 1500 Wohnungen leer. Das waren rund 160 weniger als vor einem Jahr. Damit sank laut Lustadt-Statistik Luzern die Leerwohnungsziffer auf 0,7% und erreichte den tiefsten Wert seit 2013. Auch schweizweit liegt die Leerwohnungsziffer unter 1%. Es steht vor dem Gotthard auf 3 Kilometer. Ich verliere eine gute halbe Stunde. Allen eine gute Fahrt.
4: Bei Mittagstemperaturen um die 16 Grad sind wir unterwegs. An dem Donnerstag dazu ein Gemisch aus Sonne und Wolken, wobei es doch vor allem Richtung Bergen einiges mehr verhangen ist als Richtung Mittelland raus. Dort mehr Sonne also angesagt. Das Ganze bei Temperaturen um die 19 Grad im Nachmittag innen. Die Aussichten, die bringen morgen Freitag nochmal ein Gemisch aus Sonne und Wolken bei 21 Grad und am Samstag dann einen Haufen Sonne mit 23 Grad.
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0: Kurz ein bisschen Pause machen. Donnerstagmittag, das ist Radio Pilatus. Extra viel Musik dazu gehört von Miles Smith. One Republic wartet da schon auf euch. Und es geht vor allem jetzt um ein Wochenende oder vielleicht ein paar Tage in der Herbstferien, wo ihr könnt ein Ausflugspäckchen so richtig ausnutzen, richtig geniessen. Und zwar im Tessin mit Highlight an Highlight. 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Alles gratis, alles mit dabei, eben in dem Ticino Pass. Für euch zum Mitmachen, zum Anmelden in der Radio Pilatus App. Und ich würde sagen, das Wochenende wie auch die Herbstferien, die kommen garantiert gut.
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2: Hallo Pilatesland, Mittag um 1, Zeit für die News.
3: Ich bin Rahel Hedlin.
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3: Der Bundesrat stößt mit seinen Plänen für mehr Mehrwertsteuer zugunsten der Armee auf Widerstand. Er will den Normalsatz während 12 Jahren um 0,5 Prozentpunkte erhöhen. Zwei Ständeratskommissionen wollen dagegen nur 0,2 Prozentpunkte. Das teilen die Parlamentsdienste mit. Im Herbst entscheidet der Ständerat. Das Ende des Sonntagsblicks hat auch Folgen für die Zeitungszustellung. Bei der Posttochter Presto sollen laut der Gewerkschaft Syndicom über 60 Stellen wegfallen. Bei fast 500 weiteren Angestellten sollen die Pensen reduziert werden. Syndicom kritisiert Ringier und fordert das Medienhaus auf, Verantwortung für die sozialen Folgen der Einstellungen zu übernehmen. Der ehemalige Schweizer Eishockey-Nationaltrainer Patrick Fischer wird für 4 Jahre gesperrt. Bis 2030 darf der 50-Jährige kein Nationalteam mehr betreuen. Dies hat der internationale Eishockey-Verband entschieden, schreibt die NZZ. Fischer wurde die Affäre um ein gefälschtes Covid-Zertifikat zum Verhängnis. Im Kanton Luzern ist das absolute Feuerverbot im Wald ab sofort aufgehoben. Nach den jüngsten Regenfällen stuft der Kanton die Waldbrandgefahr von gross auf erheblich zurück. Feuer sind aber weiterhin nur in fest eingerichteten Feuerstellen erlaubt. Besonders im Norden des Kantons ist Vorsicht nötig, weil dort laut Mitteilung weniger Regen gefallen ist. Vor dem Gotthardtunnel Richtung Süden stehen zwischen Wassen und Göschene 3 Kilometer im Stau. Das braucht gut eine halbe Stunde länger. In der Gegenrichtung vor dem Gotthardtunnel Richtung Norden braucht es zwischen

0: Quinto und ein Rolo, etwa 40 Minuten Geduld. Und dann stocken sie auf dem Zürcher Westring Richtung St. Gallen zwischen Nurdorf Nord und dem Gubrisch-Tunnel. Kommen gut und sicher ans Ziel.
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2: Je nachdem, mehr Sonne oder mehr Wolken ist angesagt, der Nachmittag, das mit einer leichten Brise bei Temperaturen bis rund 19 Grad. Das heisst, wolkenverhangniger ist es Richtung Bergen, sonniger Richtung Mittelland raus. Und die nächsten Tage ziehen dann vor allem von den Temperaturen her noch einmal an. Morgens gemischt aus Sonne und Wolken, der Freitag bei 21 Grad und am Samstag haben wir strahlenden Sonnenschein angesagt bei 23 Grad für die Region.
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2: Kurz nach den Eisen, das ist der Donnerstagnachmittag mit dem Thomas Zesiger. Schön, sind ihr mit dabei.

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0: Samstag Nachmittag früh vollpackt mit den Pilatus Hits und es gibt gerade aktuelle Musik von der Linda Ellis zusammen mit dem Stress aus gutem Grund.
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2: Dieses Buch, das nächste Buch, ist «Wie gehe ich um mit alles, was ist passiert? Wie verdaue ich das? Von wo? Wie gehe ich von hier? Und was kann ich machen in meinem jeden Tag, dass ich bin nicht eine, wie zu sagen, ein Opfer von meiner Vergangenheit?»
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0: So machen wir das, genau. 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
11: Ich bin Roy Lettlin.
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11: Der Bundesrat stößt mit seinen Plänen für mehr Mehrwertsteuer zugunsten der Armee auf Widerstand. Er will den Normalsatz während 12 Jahren um 0,5 Prozentpunkte erhöhen. Zwei Ständeratskommissionen wollen dagegen nur 0,2 Prozentpunkte. Das teilen die Parlamentsdienste mit. Im Herbst entscheidet der Ständerat. Die Leerwohnungsziffer in der Schweiz fällt dieses Jahr unter 1%. Damit ist sie im 6. Jahr in Folge rückläufig, das schreibt das Bundesamt für Statistik. Am 1. Juni standen in der Schweiz knapp 45.500 Wohnungen leer. Das sind fast 3.000 weniger als ein Jahr zuvor. Die Wohnungsknappheit dürfte sich dadurch weiter verschärfen. Im Kanton Luzern gibt es immer weniger freie Wohnungen. Anfang Juni standen rund 1.500 Wohnungen leer. Das waren rund 160 weniger als vor einem Jahr. Damit sank laut Lustadt-Statistik Luzern die Leerwohnungsziffer auf 0,7% und erreichte den tiefsten Wert seit 2013. Auch schweizweit liegt die Leerwohnungsziffer unter 1%.
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11: Noah Okafor spielt vorerst nicht mehr für die Schweizer Nazi. Das gibt der 26-Jährige auf Instagram bekannt. Grund ist sein Verhältnis zu Nazi-Trainer Murat Yakin. Okafor schreibt, das Vertrauen sei verletzt worden und er wolle unter Yakin nicht mehr für die Schweiz spielen. Der Schweizerische Fußballverband respektiert seinen Entscheid. Es braucht Geduld. Vor dem Gotthardtunnel in beide Richtungen. Zwischen Amsteg und Göschenen haben wir etwa 50 Minuten länger. Und auch wenn ihr unten raufkommt, zwischen Quinto und Airolo geht es auch etwa 50 Minuten länger. Und dann stockt es noch im Zürcher Westring ab Urdorf Nord bis zum Limmentaler Kreuz. Allen eine gute Fahrt.
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10: Mit einer leichten Beise und bis zu 19 Grad geht es durch den Donnerstag heute. Sonnenwolken gemischt und das bei Temperaturen, die auch die nächsten paar Tage sogar noch ein Stückchen mehr anziehen, nämlich bis 21 Grad am Freitag und bis 23 Grad mit viel Sonne, rechnen wir am Samstag.
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10: Da sind wir im Donnerstag Nachmittag. Ich bin der Thomas Tesiger und wir gehen in die neue Stunde mit der Tiffany Aris aus Hamburg. Die

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0: Latus begleitet euch durch den Donnerstagnachmittag. Noch einmal ein Besuch zu der Kaffeemaschine machen. Das letzte Kaffee für einen Endspurt vor dem Feuer oben. Und dazu die beste Musik aufdrehen. Broken Strings für euch parat. Aber auch aktueller Sound von der Loi und dem David Puentes. Bringen wir noch ein bisschen Sommervibes zurück. Mit Golden Summer, David Pilatus. Schön, habt ihr eingeschaltet.
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0: Pilatus an dem Donnerstag, 16 Grad sind es in Luzern, jetzt ist es 3.
3: Ich bin Rahel Hedlin.
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3: Die Leerwohnungsziffer in der Schweiz fällt dieses Jahr unter 1%. Damit ist sie im 6. Jahr in Folge rückläufig, das schreibt das Bundesamt für Statistik. Am 1. Juni standen in der Schweiz knapp 45.500 Wohnungen leer. Das sind fast 3.000 weniger als ein Jahr zuvor. Die Wohnungsknappheit dürfte sich dadurch weiter verschärfen. Die zuständige Kommission des EU-Parlaments hat dem Vertragspaket zwischen der Schweiz und der EU mit großer Mehrheit zugestimmt. Die Zustimmung gilt als Empfehlung an das gesamte EU-Parlament, dem Vertragspaket zuzustimmen. Wann das Plenum darüber abstimmt, ist noch offen. In der Schweiz befasst sich der Ständerat in der kommenden Herbstsession mit den sogenannten bilateralen drei. Im Kanton Luzern haben so viele Jugendliche eine Berufslehre gestartet wie seit 2011 nicht mehr. Laut Kanton wurden diesen Sommer gut 5000 neue Lehrverträge abgeschlossen. Das waren fast 120 mehr als im Vorjahr. Besonders gefragt sind kaufmännische sowie Gesundheits- und Sozialberufe.
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3: Noah Okafor spielt vorerst nicht mehr für die Schweizer Nazi. Das gibt der 26-Jährige auf Instagram bekannt. Grund ist sein Verhältnis zu Nazi-Trainer Murat Yakin. Okafor schreibt, das Vertrauen sei verletzt worden und er wolle unter Yakin nicht mehr für die Schweiz spielen. Der Schweizerische Fußballverband respektiert seinen Entscheid.
0: Es ist 2:55 auf der A1 Bern Richtung Zürich. Zwischen Kriegstätte und Hünsingen geht schon gut eine Viertelstunde länger. Und auch beim Zürcher Westring ab Burdorf Nord durch den Gubristüren oder eine Viertelstunde mehr könnt einplanen. 5 Kilometer Stau jeweils vor dem Gotthard in beide Richtungen. Also da müsst ihr rund 50 Minuten mehr einplanen. Kommt gut an euer Ziel.
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0: Heute bleibt es mehrheitlich bewölkt. Es kommt aber auch wieder die Sonne die nächsten Tage ein bisschen früher, gerade Freitag, Samstag, wo Sonne und Wolken sich ein bisschen mischen. Die Temperaturen dann morgen bei 21 am Samstag bis zu 23 Grad.
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0: Zusammen gehen wir durch den Donnerstagnachmittag. Schön, sind ihr da.

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0: Pilatus an diesem wunderbaren Donnerstag. Ja, gerade wunderbar auch die, die in der Ferien sind und am Geniessen sind. Der Sound für die, die am Arbeiten sind oder auch die Ferien geniessen. Ferienfotos nämlich bekommen aus Portugal hier auf Studio WhatsApp. Wow. Die Sonne scheint bei euch und bei uns im Herz. Mit der besten Musik Katy Perry, Teenage Dream. Langsam Schlussbord vor dem Feuer oben. Aktuelle Musik von Ihnen hier. Good old days. So macht es das Donnerstagnachmittag ganz locker. Mit Good Old Days und einem Haufen mehr von der besten Musik hier bei Pilatus.
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0: Marin Cara, what a feeling! So gehen wir in Donnerstagabend. Es machen nämlich schon wieder die ersten Feierabend, die früh angefangen haben. Wir begleiten dich mit Temper City, Self-Aware. Ein Classic Hit dabei. Zum Mittanzen. I've had the time of my life. Und Huntrix. Für alle K-Pop-Fans. Golden. Die beste Musik bei Pilatus. Für euch ein Feierabend an diesem Donnerstag.
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0: Pilatus am Donnerstag, wir haben 16 Grad zu Luzern, jetzt ist es 4.
7: Ich bin Rahel Häcklin.
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7: Der Bundesrat unterstützt die Abschaffung des Zivilstandes geschieden. Der Zivilstand soll dazu dienen, die gegenwärtige rechtliche Situation einer Person darzustellen, nicht ihre Lebensgeschichte, heißt es im Vorstoß aus der FDP-Fraktion. Der Bundesrat ist laut seiner Stellungnahme bereit, den Vorstoß umzusetzen. Nun entscheidet das Parlament. Seit Messbeginn war kein Sommer in der Schweiz so heiß wie der diesjährige. Würde die Welt um 3 Grad wärmer werden, wären solche Sommer laut Meteo Schweiz zukünftig Standard. Zurzeit liegt die globale Erwärmung bei rund 1,4 Grad. Mit den heute geplanten Klimaschutzmaßnahmen steuert die Welt auf rund 3 Grad Erwärmung bis Ende Jahrhundert zu. In Oberiberg im Kanton Schwyz hat vermutlich ein Wolf 2 Schafe gerissen. Die Tiere wurden gestern auf einer Weide bei Rieter gefunden. Die Spuren deuten laut der kantonalen Wildhut auf einen Wolf hin. Die Kantonspolizei hat deshalb die Tierhalter in der Region mit einem Herdenschutzalarm gewarnt. DNA-Proben sollen nun klären, ob tatsächlich ein Wolf die Schafe gerissen hat. Der französische Fußballverband wendet sich von FIFA-Präsident Gianni Infantino ab. Frankreich will ihn bei der Wahl für eine weitere Amtszeit nicht mehr unterstützen. Damit schließt sich der Verband unter anderem Italien, Belgien und Schweden an. Für Ärger sorgte Infantinos inzwischen aufgegebener Plan, private Investoren an den Geschäften rund um die Fußball-WM zu beteiligen.
0: Es ist 4:02, ich brauche ein bisschen Geduld auf der A1-Bahn Richtung Zürich zwischen Önsingen und der Verzweigung Lutherbach. Im Zürcher Westring ab Burdorf Süd durch Gubrist braucht es ebenfalls bis zu einer Viertelstunde länger. Um 50 Minuten müsst ihr rechnen vor jeweils jedem Tunnelportal beim Gotthard, also Richtung Süden und Richtung Norden sind etwa 5 Kilometer Stau.
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0: Heute bleibt es recht bewölkt und frisch bei um die 17 Grad. Morgen ein bisschen freundlicher, mehr Sonne, die auch ein bisschen früher kommt. Und gerade am Samstag kommt die Sonne definitiv auch wieder ein bisschen mehr. Die Temperaturen morgen bei bis zu 21 Grad. Am Samstag gibt es bis zu angenehmen 23 Grad.
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0: Den Donnerstag zusammen verbringen mit der besten Musik.

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0: Ab nächste Woche wird es wieder magisch auf der Luzerner Almend. Lichtli, wo flackert, schmeckt nach Popcorn in der Luft und die Kinderaugen, die funkeln. Der Zirkus Monti kommt wieder vorbei vom 16. bis zum 27. 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Und Mario Mundwiller, ist vorbeigekommen und hat mir kurz erklärt, um was es in diesem Programm geht.
1: Es geht um einen Wahrsager, der scheitert eigentlich, seine Magie so ein bisschen verliert auch durch das Programm und dann am Schluss natürlich mit einem Happy End wieder findet. Das ist so ein bisschen ganz kurz.
0: Das klingt doch schon mal wunderbar. Und auch Mario freut sich schon wieder auf Luzern zu kommen.
1: Ja, es war schon immer ein wichtiger Ort gewesen. 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Mit ÖV, aber auch mit dem Auto. Ja, einfach schon der Ort für uns eben mit dem Pilatus im Hintergrund ist natürlich sehr, sehr eindrücklich und das Publikum ist sehr wohlwollend in Luzern. 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

0: Noch geschwind posten fürs Znacht. Und ab in Feierabend geniessen daheim. Mit der besten Musik, der David Guetta mit der Sia Beautiful People. Aber auch ein paar, die noch arbeiten. Sportschicht oder gar Nachtschicht haben. Danke für euren Einsatz. Wir spielen nicht die beste Musik. We are the people. Und auch Meghan Trainor bei Pilatus. Für alle, die heute noch rausgehen, ist ja Donnerstag. Quasi ein bisschen Freitag, also schon ein bisschen Wochenende. Kann man geniessen mit der besten Musik. Schönen Donnerstag euch.
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0: Pilatus am Donnerstag, 16 Grad Luzern, jetzt ist es 16:30.
13: Ich bin Rahel Lettlin.
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13: Der Bundesrat stößt mit seinen Plänen für mehr Mehrwertsteuer zugunsten der Armee auf Widerstand. Er will den Normalsatz während 12 Jahren um 0,5 Prozentpunkte erhöhen. 2 Ständeratskommissionen wollen dagegen nur 0,2 Prozentpunkte. Das teilen die Parlamentsdienste mit. Im Herbst entscheidet der Ständerat. Der neue Tunnel Kaiserstuhl an der A8 zwischen Giswil und Lungen ist durchbrochen. Den Tunnel braucht es vor allem zum Schutz vor Naturgefahren, sagt Obwaldner Baudirektor Sepp Hess.
15: Wir haben Steinschlag, wir haben Murgänge, wir haben Lawinen, die auf dieser Strecke auch schon dazu geführt haben, dass die Strassen unterbrochen werden und gesperrt werden. Diese Risiken haben wir dank dem Tunnel jetzt viel besser im Griff.
13: Die Eröffnung des neuen A8-Abschnitts zwischen Lungen und Giswil soll in rund 3 Jahren stattfinden. In Oberiberg im Kanton Schwyz hat vermutlich ein Wolf 2 Schafe gerissen. Die Tiere wurden gestern auf einer Weide bei Rieter gefunden. Die Spuren deuten laut der kantonalen Wildhut auf einen Wolf hin. Die Kantonspolizei hat deshalb die Tierhalter in der Region mit einem Herdenschutzalarm gewarnt. DNA-Proben sollen nun klären, ob tatsächlich ein Wolf die Schafe gerissen hat. Der französische Fußballverband wendet sich von FIFA-Präsident Gianni Infantino ab. Frankreich will ihn bei der Wahl für eine weitere Amtszeit nicht mehr unterstützen. Damit schließt sich der Verband unter anderem Italien, Belgien und Schweden an. Für Ärger sorgte Infantinos inzwischen aufgegebener Plan, private Investoren an den Geschäften rund um die Fußball-WM zu beteiligen.
0: So ein bisschen Feierabendverkehr um 2, über 4:30. Wir haben vor allem Stau auf der A1 Bern Richtung Zürich zwischen Kriegstätten und Önsingen und beim Zürcher Westring an Burdorf Süd durch Gubrist, wo es jeweils eine Viertelstunde länger geht. 5 Kilometer Stau vor jedem Tunnelportal vor dem Gotthard, also gut 50 Minuten, die ihr Richtung Süden, aber auch Richtung Norden planen müsst. Im Moment recht bewölkt und frisch. Um die 16 Grad haben wir in der Stadt Luzern und auch zu Zug. Die nächsten Tage wieder ein bisschen freundlicher. Freitag und Samstag auch die Sonne, die ein bisschen früher kommt. Morgen bis zu 21 Grad. Am Samstag geht es bis 23 Grad.
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0: Meghan Trainor, Getting Girl, das ist Pilatus am Donnerstagabend. Und wir laden euch ein zu einem intimen, schönen Konzert.
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0: Am Montag in einer Woche gesendet das Press im Casineum zu Luzern. Der Stress kommt auf Pilatus Stage mit seinem neuen Album «How to Heal». Und es wird sehr intim und schön mit seiner Musik und eben auch seinem neuen Buch. Der Stress hat ein Buch geschrieben, wie man mit Stress umgeht. Und er wird auch aus diesem Buch vorlesen und uns ein bisschen Tipps mitgeben.
2: Ich war wirklich ein kleines Arsch mit mir selber für viele Jahre. Und weil ich aber nur verlangt, mach das und ein bisschen mehr, noch ein bisschen mehr. Und ich glaube, es ist sehr wichtig, dass man lernt, mit sich ein bisschen netter zu umgehen.
0: Er hat offen über seine Depressionen und wie er sich daraus herausgeholt hat. Ein sehr intimer, schöner Abend. Und Billet für das, die könnt ihr wieder nur gewinnen, nicht posten, jetzt in der Radio Pilatus App.
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0: So Metralrei für oben, you somebody. Und aus Deutschland parat, der Kamerad. Wir gleiten euch unterwegs für oben mit Be Mine.
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7: Im Studio Treu Leitling. Guten Abend.
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7: Der Bundesrat unterstützt die Abschaffung des Zivilstandes geschieden. Der Zivilstand soll dazu dienen, die gegenwärtige rechtliche Situation einer Person darzustellen, nicht ihre Lebensgeschichte, heißt es im Vorstoß aus der FDP-Fraktion. Der Bundesrat ist laut seiner Stellungnahme bereit, den Vorstoß umzusetzen. Nun entscheidet das Parlament. Der neue Tunnel Kaiserstuhl an der A8 zwischen Giswil und Lungern ist durchbrochen. Den Tunnel braucht es vor allem zum Schutz vor Naturgefahren, sagt Obwaldner Baudirektor Sepp Hess.
9: Wir haben Steinschlag, wir haben Murgänge, wir haben Lawinen, die auf dieser Strecke auch schon dazu geführt haben, dass die Strassen müssen unterbrochen werden und gesperrt werden. Diese Risiken haben wir dank dem Tunnel jetzt viel besser im Griff.
7: Die Eröffnung des neuen A8-Abschnitts zwischen Lungern und Giswil soll in rund 3 Jahren stattfinden. In Oberiberg im Kanton Schwyz hat vermutlich ein Wolf 2 Schafe gerissen. Die Tiere wurden gestern auf einer Weide bei Rieter gefunden. Die Spuren deuten laut der kantonalen Wildhut auf einen Wolf hin. Die Kantonspolizei hat deshalb die Tierhalter in der Region mit einem Herdenschutzalarm gewarnt. DNA-Proben sollen nun klären, ob tatsächlich ein Wolf die Schafe gerissen hat. Die Europäische Zentralbank EZB erhöht zum 2. Mal in diesem Jahr den Leitzins. Damit reagiert sie auf den Ölpreisschock infolge des Irankriegs. Dieser treibe die Preise fürs Tanken und Heizen in die Höhe. Der Ausblick ist laut EZB nach wie vor unsicher, wobei eine höhere Inflation und weniger Wirtschaftswachstum droht. Der Leitzins beträgt aktuell 2,5%.
6: Es ist 2:05 im Moment, haben wir Stau auf der A2. Wenn ihr vom Gotthard her Richtung Luzern reinfahrt, da braucht es genau zwischen Hergiswil und Luzern Zentrum, verliert ihr schon gut 10 Minuten. Auch fast 10 Minuten geht es auf der A14 vom Zug her Richtung Luzern zwischen Giesikerroth und der Verzweigung Rotsee. Auf der A1 Bern Richtung Zürich zwischen Kreuzstetten und Önsingen 1/4 Stunde einplanen und auch beim Zürcher Westring ab Burdorf Süd. Dann haben wir 5 Kilometer Stau vor dem Gotthard in beide Richtungen, also rund 50 Minuten oder da müssen wir einrechnen.
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6: Es bleibt bewölkt heute, Temperaturen frisch bei um die 16 Grad. Morgen ein bisschen freundlicher, die Sonne, die einmal vorkommt. Temperaturen dann um die rund 21 Grad. Und der Samstag noch ein bisschen sonniger und wärmer mit bis zu 23 Grad.
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6: Zusammen gehen wir in Donnerstagabend. Schön, sind ihr mit dabei.

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0: Ja, keine Doppelt zwischen 8 und 5, das ist unser Versprechen normalerweise. Aber jetzt im Moment, da brechen wir es, dass ihr könnt Geld gewinnen könnt. Wir spielen absichtlich doppelte Songs vom Morgen um 8 bis am Abend um 5. Wenn ein Song in voller Länge ein zweites Mal läuft in diesem Zeitraum, dann sofort anrufen zu uns im Studio auf 0848 20 10 20. Die Woche ist es schon mal passiert, das heisst nicht, dass es nicht nochmal könnte passieren. Ich würde meinen, morgen wieder gut zulassen. Ab der 8. Jetzt taust es für euch zum Entspannen.

0: Locker wie der Bruno Mars, gehen wir in Feuer oben. 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Die beste Musik für euch, One Republic mit Need Your Love. Classic Hits wie der von Bruce Springsteen. Yes, so rocken wir den Feuer oben. Vielleicht gerade beim Pizza bestellen daheim. Am Auswählen, was wir heute fein essen. Aber schon kreativ in der Küche. Mit der Dua Lipa und dem Pierre de Mau. These Walls, das ist Pilatus am Donnerstag oben.
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0: Pilatus am Donnerstagabend, 16 Grad zu Luzern. Jetzt ist es 17:30.
8: Im Studio Treuleitling, guten Abend.
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8: Hausarztpatienten in der Stadt Luzern sollen umfassender betreut werden. Dafür startet die Stadt ein dreijähriges Pilotprojekt in ausgewählten Praxen. Neben körperlichen Beschwerden sollen auch psychische und soziale Probleme stärker berücksichtigt werden, sagt die Stadt Luzerner Sozialdirektorin Melanie Setz.
9: Sagen wir es nicht, es geht jemandem schlecht, dann hat irgendwelche Beschwerden, geht zu einer Hausärztin. Und sie stellt vielleicht fest, ja, es gibt körperliche Beschwerden, aber die Person ist vielleicht eben auch einsam, dass man wie kann weiterverweisen und wir könnten schauen, gibt es Angebote in diesem Bereich.
8: Bewährt sich das Projekt, könnte es auf weitere Hausarztpraxen ausgeweitet werden. Seit Messbeginn war kein Sommer in der Schweiz so heiß wie der diesjährige. Würde die Welt um 3 Grad wärmer werden, wären solche Sommer laut Meteo Schweiz zukünftig Standard. Zurzeit liegt die globale Erwärmung bei rund 1,4 Grad. Mit den heute geplanten Klimaschutzmaßnahmen steuert die Welt auf rund 3 Grad Erwärmung bis Ende Jahrhundert zu. Die Europäische Zentralbank EZB erhöht zum zweiten Mal in diesem Jahr den Leitzins. Damit reagiert sie auf den Ölpreisschock infolge des Irankriegs. Dieser treibe die Preise fürs Tanken und Heizen in die Höhe. Der Ausblick ist laut EZB nach wie vor unsicher, wobei eine höhere Inflation und weniger Wirtschaftswachstum droht. Der Leitzins beträgt aktuell 2,5%. Die EU-Kommission will abgelegene EU-Gebiete wie die Kanaren und die französischen Überseegebiete stärker unterstützen. Sie will dafür Vorschriften anpassen und den Regionen den Zugang zum europäischen Binnenmarkt erleichtern. Fördern will die EU unter anderem erneuerbare Energien, Forschung und Arbeitsplätze. Das hat die EU-Kommission in Brüssel mitgeteilt.
0: Es ist 17:30 im Moment. Stau für Oberverkehr auf der A2 vom Gotthard her und auf Richtung Luzern zwischen Hergiswil und Luzern Zentrum. Nachher auf der A14, wenn ihr vom Zug herkommt, zwischen Gisikerod und der Verzweigung Rotsee, geht es bis zu 10 Minuten länger. Und auch vor der Verzweigung Rütihof braucht es im Moment ein bisschen Geduld. Nachher auf der A1 Bern Richtung Zürich zwischen Kriegstetten und Uensingen geht es sicher 20 Minuten länger und eine Viertelstunde müsst ihr rechnen beim Zürcher Westring ab Burdorf Süd Zürich Obrist bis auf Affoltern. Es bleibt weiterhin bewölkt heute. Morgen ein bisschen freundlicher. Die Sonne kommt auch zwischendurch ein bisschen vorne. Es wird auch ein bisschen wärmer mit bis zu 21 Grad. Der Samstag dann noch ein bisschen sonniger und schöner mit bis zu 23 Grad.
1: 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Ab in Feierabend. Mit der Janine Gut.

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0: Sabrina Carpenter, Manchild, das ist euch Donnerstag oben mit Pilatus und dem Harry Styles. American Girls. Ich ein Lieblingssong zum Aufdrehen. Power von der Katy Perry für alle die, die noch ein bisschen ins Gym gehen heute oben. Firework. Und für alle Swifties, die zuhören. Elizabeth Taylor. Die beste Musik hier für euch am Donnerstag oben bei Pilatus.
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1: Pilates am Donnerstag, 16 Grad zu Luzern. Jetzt ist es 6 Uhr.
2: Im Studio Treu Leitling. Guten Abend.
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2: Beim Gütertransport durch die Schweizer Alpen verliert die Bahn gegenüber dem Straßentransport. Ihr Anteil ist im ersten Halbjahr auf 68% gesunken. Gleichzeitig dürften dieses Jahr erstmals seit längerem wieder mehr als 1 Million Lastwagen die Alpen durchqueren. Das Bundesamt für Verkehr macht dafür unter anderem zahlreiche Baustellen auf den Bahnstrecken verantwortlich. Die zuständige Kommission des EU-Parlaments hat dem Vertragspaket zwischen der Schweiz und der EU mit grosser Mehrheit zugestimmt. Die Zustimmung gilt als Empfehlung an das gesamte EU-Parlament, dem Vertragspaket zuzustimmen. Wann das Plenum darüber abstimmt, ist noch offen. In der Schweiz befasst sich der Ständerat in der kommenden Herbstsession mit den sogenannten bilateralen 3. Im Kanton Luzern gibt es immer weniger freie Wohnungen. Anfang Juni standen rund 1500 Wohnungen leer. Das waren rund 160 weniger als vor einem Jahr. Damit sank laut Lustadt Statistik Luzern die Leerwohnungsziffer auf 0,7% und erreichte den tiefsten Wert seit 2013. Auch schweizweit liegt die Leerwohnungsziffer unter 1%. Der neue Tunnel Kaiserstuhl an der A8 zwischen Giswil und Lungen ist durchbrochen. Den Tunnel braucht es vor allem zum Schutz vor Naturgefahren, sagt Obwaldner Baudirektor Sepp Hess.
4: Wir haben Steinschlag, wir haben Murgang, wir haben Lawinen, die auf dieser Strecke auch schon dazu geführt haben, dass die Strassen müssen unterbrochen werden und gesperrt werden. Diese Risiken haben wir dank dem Tunnel jetzt viel besser im Griff.
2: Die Eröffnung des neuen A8-Abschnitts zwischen Lungen und Giswil soll in rund 3 Jahren stattfinden.
1: Es ist 6:02 Uhr. Wir starten mit der A2 Luzern Richtung Basel zwischen Sorsi und Dagmersellen. Müsst ihr aufpassen. Dort liegen im Moment Sachen auf der Strasse. Auf der A2 vom Gotthard her Richtung Luzern zwischen Hergiswil und Luzern. Da habt ihr sicher 10 Minuten länger, weil Feierabendverkehr. Und auch auf der A14, wenn ihr von Zug herkommt, Richtung Luzern zwischen Giesikenrot und der Verzweigung Rotsee und ebenfalls vor der Verzweigung Rüthihof. Dann auf der A1, Bern Richtung Zürich, zwischen Kriegstätten und Herkingen stocken auf mehreren Abschnitten und auch in der Gegenrichtung. Ab dem Zürcher Westring müssen wir eine Viertelstunde mehr planen, ab und auf Süd durch Obrist bis auf Affoltern.
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1: Es bleibt bewölkt heute, auch in der Nacht auf morgen. Nachher macht es aber immer mehr auf. Im Verlauf vom Freitag kommt dann auch die Sonne ein bisschen früher. Es gibt angenehme 21 Grad. Am Sonntag kommt auch die Sonne, sowie auch am Samstag Temperaturen bei um die 24 Grad.
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1: Mein Name ist Janine Gut. Ich wünsche euch einen schönen Feierabend an diesem Donnerstag.

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0: Pilates an diesem Donnerstagabend, der Sommer, der hat uns ein bisschen verloren. Aber jetzt kann man die coolen Sachen drin machen.
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0: Der nächste Schritt in der Raumfahrt wäre ja ein Flug zum Mars. Auf dem Mond sind wir ja schon gewesen. Und auf dem Mars kann man jetzt schon. Auch bei einer Show im Planetarium. Dort begleiten wir einen Astronaut auf dieser Reise. Hans-Peter Glor erzählt den Leiter des Planetarium, Marc Horat, von dieser Reise zum Mars.
2: Genau, wir haben eine neue Show im Planetarium. Die ist brandneu, ist eine Produktion aus United Kingdom. Und die hat jetzt auch international an Festivals schon diverse Preise gewonnen. Und es geht eigentlich darum, zu erklären, wie wir Menschen dann eigentlich schlussendlich auf den Mars kommen. Also die ganzen Schritte, die es dorthin braucht. Also es geht wirklich um aktuelle Raumfahrt, um aktuelle Raumfahrtprojekte. Die Artemis-Missionen kommen dort auch vor und werden erwähnt. Und es zeigt eigentlich eben, was man technologisch braucht, aber auch biologisch und sozial braucht, um die Reise auf den Mars zu machen und wieder zurück.
3: Marc Horat, ist es denn ein grosser Unterschied, ob ich auf den Mond gehe oder auf den Mars?
2: Ja, die Distanzen sind natürlich ganz andere. Ich meine, die Apollo-Missionen, die sind plus minus etwa eine Woche gewesen. Also wir hatten etwa 3 Tage, bis man beim Mond ist. Jetzt auch die Artemis-Mission ist etwa 3 Tage unterwegs gewesen, bis man beim Mond ist. Und beim Mars hat man allein einen Weg etwa ein halbes Jahr. Und dass man dann auch wieder zurückkommt, muss man warten, bis Mars und Erde wieder richtig zueinander stehen. Das heisst, so eine ganze Mars-Mission, das kann mehrere Jahre dauern.
0: Show Mars, der nächste Schritt. Und alles andere zum Film im Planetarium findet ihr auf der Webseite verkehrshaus.ch.
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0: Vibes, die es braucht, also um einen Donnerstagabend vom Robin Schulz. Sugar! Aber auch der Martin Garrix und der Ed Sheeran legen noch mit Repeat It. Ein Classic Hitparade von Ace of Base. Kleine 90er Vibes mit The Sign. Und aus der Schweiz haben wir auch Musik parat. Für euch am Donnerstagabend. Die beste Musik, der Remo Fahrer mit Falling. Geniesst diesen wunderbaren Abend.
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6: Im Studio Treu Leitling, guten Abend.
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6: Junge Ärztinnen und Ärzte wollen mehrheitlich Teilzeit arbeiten. Zudem bevorzugen sie Gruppenpraxen gegenüber einer Einzelpraxis. Das zeigt eine Untersuchung des Berner Instituts für Hausarztmedizin. Der Verband Junge Haus- und Kinderärztinnen Schweiz fordert deshalb bessere Arbeitsbedingungen, damit der medizinische Nachwuchs langfristig im Beruf bleibt. Die EU-Kommission will abgelegene EU-Gebiete wie die Kanaren und die französischen Überseegebiete stärker unterstützen. Sie will dafür Vorschriften anpassen und den Regionen den Zugang zum europäischen Binnenmarkt erleichtern. Fördern will die EU unter anderem erneuerbare Energien, Forschung und Arbeitsplätze. Das hat die EU-Kommission in Brüssel mitgeteilt. In der Schweiz werden im Verhältnis zur Bevölkerung weiterhin überdurchschnittlich viele Asylgesuche gestellt. Im ersten Halbjahr waren es knapp 10.000. Das zeigen neue Zahlen der EU-Asylagentur. Gleichzeitig ist die Zahl der Asylgesuche in Europa insgesamt um fast 17% zurückgegangen. Ein Grund dafür ist laut der Agentur die veränderte Lage in Syrien. Die Europäische Zentralbank EZB erhöht zum zweiten Mal in diesem Jahr den Leitzins. Damit reagiert sie auf den Ölpreisschock infolge des Irankriegs. Dieser treibe die Preise fürs Tanken und Heizen in die Höhe. Der Ausblick ist laut EZB nach wie vor unsicher, wobei eine höhere Inflation und weniger Wirtschaftswachstum droht. Der Leitzins beträgt aktuell 2,5%.
0: Es ist 6:30 Uhr im Moment noch ein bisschen Feierabendverkehr unterwegs auf der A14, wenn ihr von Zug her Richtung Luzern fahrt, vor der Verzweigung Rütihof oder Stönd und beim Zürcher Westring ab und auf Süd-Rügobrist kann so noch 10 bis 15 Minuten länger gehen. In der Nacht, da ist es immer noch recht bewölkt. Am Morgen noch ein paar Wolken um. Es macht aber immer mehr auf. Morgen gibt es um die rund 21 Grad. Aufs Wochenende ziemlich freundliches Wetter angesagt. Samstag, Sonntag, die Sonne, die immer mehr vorkommt. Temperaturen um die 24 Grad.
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Der Remofor mit Falling. Wir begleiten euch durch den wunderbaren Donnerstagabend bei Pilatus. Der Oli Mörs, auch für die hier, die jetzt noch eine Nachtschicht reinlegen, die für uns alle arbeiten, dass wir entspannt den Abend geniessen können. Dear Darling, danke euch für euren Einsatz.

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5: Ich bin Rahel Hedlin.
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5: In Oberiberg im Kanton Schwyz hat vermutlich ein Wolf zwei Schafe gerissen.

0: zurzeit nicht. Updates werden via X vermeldet. Junge Ärztinnen und Ärzte wollen mehrheitlich Teilzeit arbeiten. Zudem bevorzugen sie Gruppenpraxen gegenüber einer Einzelpraxis. Das zeigt eine Untersuchung des Berner Instituts für Hausarztmedizin. Der Verband Junge Haus- und Kinderärztinnen Schweiz fordert deshalb bessere Arbeitsbedingungen, damit der medizinische Nachwuchs langfristig im Beruf bleibt. In der Schweiz werden im Verhältnis zur Bevölkerung weiterhin überdurchschnittlich viele Asylgesuche gestellt. Im ersten Halbjahr waren es knapp 10.000. Das zeigen neue Zahlen der EU-Asylagentur. Gleichzeitig ist die Zahl der Asylgesuche in Europa insgesamt um fast 17% zurückgegangen. Ein Grund dafür ist laut der Agentur die veränderte Lage in Syrien. Auf dem Zürcher Westring staut zwischen Urdorf Nord und dem Gubristunnel. Ihr habt etwa 10 Minuten länger. Allen eine gute Fahrt.
1: In der Nacht ist es weiterhin recht bewölkt. Wir starten Freitag mit rund 11 Grad im Tag. Am Morgen hat es zuerst noch recht viele Wolken rum. Im Laufe des Tages macht es aber immer mehr auf und die Sonne kommt vor. Es gibt Temperaturen bis zu 21 Grad in der Stadt Luzern. Der Samstag dann recht sonnig. Ein paar Wölkchen jetzt noch rum. Temperaturen um die 24 Grad. Und auch der Sonntag bleibt recht sonnig mit rund 24 Grad.

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0: Dabei kamen zwei Arbeiter ums Leben. Das neue Kraftwerk soll voraussichtlich im kommenden Jahr in Betrieb genommen werden. Junge Ärztinnen und Ärzte wollen mehrheitlich Teilzeit arbeiten. Zudem bevorzugen sie Gruppenpraxen statt einer Einzelpraxis. Das zeigt eine Untersuchung des Berner Instituts für Hausarztmedizin. Der Verband Junge Haus- und Kinderärztinnen Schweiz fordert deshalb bessere Arbeitsbedingungen, damit der medizinische Nachwuchs langfristig im Beruf bleibt. Die Sanierung von wichtigen Bahnstrecken in Deutschland dürfte länger dauern als geplant. Das sagt die Chefin der Deutschen Bahn. Dies, weil derzeit die sogenannte Korridorsperre überprüft werden solle. Dabei werden Zugstrecken während Monaten komplett gesperrt, um möglichst alle Arbeiten zusammen zu erledigen. Passagiere und Güter werden derweil auf der Straße transportiert. Dieses Konzept wurde heftig kritisiert, etwa als die Strecke zwischen Hamburg und Berlin gesperrt wurde.
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0: Der Schweizer Eishockeyspieler Lian Bixel kann wieder auf Einsätze im Schweizer Nationalteam hoffen. Der NHL-Verteidiger sei wieder ein Kandidat für die Nazi, sagt Sportdirektor Patrick von Gunten zu Schweiz heute. Der frühere Nazi-Trainer Patrick Fischer hatte Bixel nicht mehr aufgeboten, weil er zweimal nicht für die U20-Nationalmannschaft spielen wollte. Im Raum Zürich haben wir Stau auf der A1 Richtung St. Gallen zwischen dem Limmataler Kreuz und dem Gubristunnel und auf dem Westring Richtung Basel zwischen Urdorf Nord und dem Limmataler Kreuz. Noch ein Blick zum Gotthard. Unten rauf geht es 20 Minuten länger.
2: In der Nacht ist es weiterhin recht bewölkt. Wir starten in Freitag mit rund 11 Grad im Tag. Am Morgen hat es zuerst noch recht viele Wolken rum. Im Laufe des Tages macht es aber immer mehr auf und die Sonne kommt vor. Es gibt Temperaturen bis zu 21 Grad in der Stadt Luzern. Der Samstag dann recht sonnig, ein paar Wölkchen jetzt noch rum, Temperaturen um die 24 Grad. Und auch der Sonntag bleibt recht sonnig mit rund 24 Grad.
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2: Diese Themen haben heute Schlagzeilen gemacht. Guten Abend.

0: wird.
1: Insbesondere immer höheren Krankenkassenprämien würden die Schweizerinnen und Schweizer belasten, sagt Meyer.
2: Weniger als ein Drittel der Schweizer Stimmberechtigten traut der Politik zu, rasch auf globale Krisen zu reagieren. Wie eine Umfrage zeigt, insbesondere bei politischem Druck von Grossmächten. Dani Glur.
3: Fast die Hälfte der Befragten geben an, dass sie die Schweizer Regierung als nicht oder eher nicht in der Lage sehen, auf Druck von z.B. den USA oder Russland angemessen zu reagieren. Je rund 40% glauben, dass der Bund auch nicht parat ist bei Cyberangriffen oder militärischen Konflikten. Darum werden 3/4 der Befragten für engere Kooperationen mit anderen kleinen und mittleren demokratischen Ländern. Das berichtet Watson. Militärische Zusammenarbeit mit den Nachbarländern, der EU oder der NATO wird dabei höher gewichtet als Eigenständigkeit.
2: Jährlich gelangen in der Schweiz 219 Tonnen Mikroplastik aus der Luft in Böden und Gewässer. Das zeigt eine Untersuchung der Eidgenössischen Materialprüfungs- und Forschungsanstalt EMPA. Dafür untersuchten die Forschenden Gebiete in der ganzen Schweiz. Den höchsten Mikroplastikwert wies die Stadt Zürich auf. Der Kunststoff PET ist laut EMPA am meisten verbreitet. Im Verhältnis mit Luftpartikeln wie Staub oder Ruß macht Mikroplastik hingegen nur einen kleinen Teil aus.
1: Die Leerwohnungsziffer in der Schweiz fällt dieses Jahr unter 1%. Damit ist sie im sechsten Jahr in Folge rückläufig, schreibt das Bundesamt für Statistik. Am 1. Juni standen in der Schweiz knapp 45.500 Wohnungen leer. Das sind fast 3.000 weniger als ein Jahr zuvor. Die Wohnungsknappheit dürfte sich dadurch weiter verschärfen. Besonders knapp ist der Wohnraum in Regionen mit einer hohen Nachfrage.
2: Der Schweizer Fußballnationalspieler Noah Okafor tritt aus der Nationalmannschaft zurück. Als Grund nennt Okafor ein kaputtes Vertrauensverhältnis und Vorfälle während der vergangenen Weltmeisterschaft. Er habe deshalb entschieden, nicht mehr unter Murat Yakin zu spielen, teilt Okafor mit. Für die Schweiz stand Okafor 26 Mal auf dem Platz und erzielte dabei 2 Tore.
4: Alle Meldungen auf dem aktuellsten Stand, was so läuft auf der Strasse, das findet ihr in der Radio Pilatus App. Eine gute Fahrt! In der Nacht ist es recht bewölkt. Wir starten am Freitag mit rund 11 Grad im Tag. Am Morgen hat es zuerst noch viel Wolken im Laufe des Tages, kommt aber immer mehr die Sonne vor. Am Nachmittag gibt es so 10 und das Zug um die 21 Grad. Am Samstag strahlende Sonne um die 24 Grad und auch der Sonntag bleibt recht sonnig mit rund 24 Grad.
5: Da ist Zentralschweiz.

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2: Uhr. 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
3: Der Schweizerische Gewerkschaftsbund SGB fordert für nächstes

0: Nachholbedarf, sagt Meyer. Der Bundesrat unterstützt die Abschaffung des Zivilstandes geschieden. Der Zivilstand soll dazu dienen, die gegenwärtige rechtliche Situation einer Person darzustellen, nicht ihre Lebensgeschichte, heißt es im Vorstoß aus der FDP-Fraktion. Dazu komme, dass der Zivilstand geschieden noch Jahre nach der Scheidung bestehe. Der Bundesrat ist laut seiner Stellungnahme bereit, den Vorstoß umzusetzen. Nun entscheidet das Parlament.
1: Der tödliche Unfall gestern in einem Tessiner Kraftwerk hängt mit der Inbetriebnahme eines neuen Kraftwerks zusammen. Das teilt die SBB auf Anfrage von Keystone SDA mit. Die Staatsanwaltschaft untersuche die genauen Umstände, die zum Unfall in Piotr geführt haben. Gestern Morgen war es im Innern des alten Kraftwerks Ritum zu einer Explosion gekommen. Dabei kamen zwei Arbeiter ums Leben. Das neue Kraftwerk soll voraussichtlich im kommenden Jahr in Betrieb genommen werden. In der Europäischen Union, Norwegen und der Schweiz sind im ersten Halbjahr rund 332.000 Asylanträge eingegangen. Das berichtet die Asylagentur der EU. Dies sind gut 67.000 Menschen weniger als vor einem Jahr. Am meisten Asylanträge gingen in Frankreich und Italien ein, vor Spanien und Deutschland. Am häufigsten stellten Menschen aus Afghanistan, Venezuela und Bangladesch Asylgesuche.
0: US-Präsident Donald Trump will die erwachsene Bevölkerung bei einem Wahlsieg mit $5,000 belohnen. Trump zufolge soll die Belohnung fließen, falls die Republikaner bei den Wahlen ihre Mehrheit in beiden Kammern des Kongresses halten können. Der Vorschlag würde mehr als 1 Billion US-Dollar kosten. Das ist etwa so viel wie der gesamte Verteidigungshaushalt der USA. Am 3. November wird in den USA etwa ein Drittel der Sitze im Senat sowie das gesamte Repräsentantenhaus neu gewählt.
2: 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In der Nacht ist es recht bewölkt. Wir starten am Freitag mit rund 11 Grad im Tag. Am Morgen hat es zuerst noch viel Wolken. Am laufenden Tag kommt aber immer mehr die Sonne führen. Am Nachmittag gibt es so 10 und Zug um die 21 Grad. Am Samstag strahlende Sonne um die 24 Grad. Und auch der Sonntag bleibt recht sonnig mit rund 24 Grad.
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5: 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Guten Abend.
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6: Der Schweizerische Gewerkschaftsbund SGB fordert für nächstes Jahr für alle eine Lohnerhöhung von 2,5%. Die Löhne seien im letzten Jahrzehnt kaum gestiegen, dies trotz großen Wirtschaftswachstums. Davon müssten nun auch die Arbeitnehmer profitieren, sagt Pierre-Yves Meyer, Präsident des SGB.
7: Das ist möglich, weil wir sehen, dass eigentlich die Aktivität gut ist, die Margen der Unternehmen auch gut ist, auch wenn man immer sagt, dass es eine Krise kommt. Also bis jetzt ist diese Krise nicht da und es braucht wirklich, dass diese Produktivitätswachstum auch mit den Arbeitnehmenden verteilt wird.
6: Insbesondere immer höheren Krankenkassenprämien würden die Schweizerinnen und Schweizer belasten, sagt Meyer.
5: Weniger als ein Drittel der Schweizer Stimmberechtigten traut der Politik zu, rasch auf globale Krisen zu reagieren. Wie eine Umfrage zeigt, insbesondere bei politischem Druck von Grossmächten. Dani Glur.
8: Fast die Hälfte der Befragten geben an, dass sie die Schweizer Regierung als nicht oder eher nicht in der Lage sehen, auf Druck von z.B. den USA oder Russland angemessen zu reagieren. Je rund 40% glauben, dass der Bund auch nicht parat ist bei Cyberangriffen oder militärischen Konflikten. Darum wären 3/4 der Befragten für engere Kooperationen mit anderen kleinen und mittleren demokratischen Ländern. Das berichtet Watson. Militärische Zusammenarbeit mit den Nachbarländern, der EU oder der NATO wird dabei höher gewichtet als Eigenständigkeit.
5: Jährlich gelangen in der Schweiz 219 Tonnen Mikroplastik aus der Luft in Böden und Gewässer. Das zeigt eine Untersuchung der Eidgenössischen Materialprüfungs- und Forschungsanstalt EMPA. Dafür untersuchten die Forschenden Gebiete in der ganzen Schweiz. Den höchsten Mikroplastikwert wies die Stadt Zürich auf. Der Kunststoff PET ist laut EMPA am meisten verbreitet. Im Verhältnis mit Luftpartikeln wie Staub oder Ruß macht Mikroplastik hingegen nur einen kleinen Teil aus.
6: Die Leerwohnungsziffer in der Schweiz fällt dieses Jahr unter 1%. Damit ist sie im sechsten Jahr in Folge rückläufig, schreibt das Bundesamt für Statistik. Am 1. Juni standen in der Schweiz knapp 45.500 Wohnungen leer. Das sind fast 3.000 weniger als ein Jahr zuvor. Die Wohnungsknappheit dürfte sich dadurch weiter verschärfen. Besonders knapp ist der Wohnraum in Regionen mit einer hohen Nachfrage.
5: Der Schweizer Fußballnationalspieler Noah Okafor tritt aus der Nationalmannschaft zurück. Als Grund nennt Okafor ein kaputtes Vertrauensverhältnis und Vorfälle während der vergangenen Weltmeisterschaft.

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2: 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Guten Abend.
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3: Der Schweizerische Gewerkschaftsbund SGB fordert für nächstes Jahr für alle eine Lohnerhöhung von 2,5%. Die Löhne seien im letzten Jahrzehnt kaum gestiegen, dies trotz großen Wirtschaftswachstums. Die Teuerung sei zwar mit deutlich unter 1% relativ tief, das bringe aber zu wenig, sagt Pierre-Yves Meillard, Präsident des SGB.
4: Die Teuerung ist nicht mit den Krankenkassenprämienerhöhungen kalkuliert. Das sind Fixkosten, die die Familien bezahlen müssen. Und sie haben kein anderes Mittel, als das mit dem Lohn zu zahlen. Und darum braucht es ein wenig mehr als die Teuerung.
3: Die Löhne hätten insbesondere während Corona stagniert. Deshalb bestehe großer Nachholbedarf, sagt Meillard. Der Bundesrat unterstützt die Abschaffung des Zivilstandes geschieden. Der Zivilstand soll dazu dienen, die gegenwärtige rechtliche Situation einer Person darzustellen, nicht ihre Lebensgeschichte, heißt es im Vorstoß aus der FDP-Fraktion. Dazu komme, dass der Zivilstand geschieden noch Jahre nach der Scheidung bestehe. Der Bundesrat ist laut seiner Stellungnahme bereit, den Vorstoß umzusetzen. Nun entscheidet das Parlament.
2: Der tödliche Unfall gestern in einem Tessiner Kraftwerk hängt mit der Inbetriebnahme eines neuen Kraftwerks zusammen. Das teilt die SBB auf Anfrage von Keystone SDA mit. Die Staatsanwaltschaft untersuche die genauen Umstände, die zum Unfall in Piotta geführt haben. Gestern Morgen war es im Innern des alten Kraftwerks Ritum zu einer Explosion gekommen. Dabei kamen zwei Arbeiter ums Leben. Das neue Kraftwerk soll voraussichtlich im kommenden Jahr in Betrieb genommen werden. In der Europäischen Union, Norwegen und der Schweiz sind im ersten Halbjahr rund 332.000 Asylanträge eingegangen. Das berichtet die Asylagentur der EU. Dies sind gut 67.000 Menschen weniger als vor einem Jahr. Am meisten Asylanträge gingen in Frankreich und Italien ein, vor Spanien und Deutschland. Am häufigsten stellten Menschen aus Afghanistan

0: Grad im Tag. Am Morgen hat es zuerst noch recht viele Wolken rum. Im Laufe des Tages macht es aber immer mehr auf und die Sonne kommt vor. Es gibt Temperaturen bis zu 21 Grad in der Stadt Luzern. Der Samstag dann recht sonnig, ein paar Wölkchen jetzt noch rum, Temperaturen um die 24 Grad. Und auch der Sonntag bleibt recht sonnig mit rund 24 Grad.
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